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1: Ich bin Katrin Steinberger. Guten Morgen. Die Preise in Deutschland werden sehr wahrscheinlich weiter steigen. Das Statistische Bundesamt gibt heute eine erste Schätzung ab zur Inflation diesen Monat, also Mai. David Riemer hat die Einzelheiten.
2: Hohe Spritpreise, das erleben wir seit Wochen an den Tankstellen und auch die Unternehmen. Sie werden die gestiegenen Preise voraussichtlich in gewissem Maße an die Verbraucher weitergeben. Da sind sich Volkswirte sicher. Konkret heißt das, wenn das Anliefern der Milch in die Molkerei mehr kostet, da die Tankfüllung mehr kostet, müssen Milchbauern und Molkereien diese Mehrkosten wieder reinholen. Den Preis für den Liter Milch zu erhöhen ist da eine Möglichkeit.
1: Wenn man krank ist, ist man krank. So ist es geregelt. In Zukunft sollen sich Beschäftigte aber auch nur teilweise arbeitsunfähig melden können. Das ist eine Maßnahme, um die gesetzlichen Krankenkassen zu entlasten. Die Kassenärzte befürchten aber Probleme bei der Umsetzung. Die Ärzte müssten sich vor jeder Krankschreibung über die Arbeitsbedingungen jedes Einzelnen erkundigen. Das sei nicht leistbar, heißt es. In Wien ist ein junger Mann zu 15 Jahren Haft verurteilt worden, weil er ein Attentat auf ein Taylor Swift-Konzert geplant hatte. Im Prozess hat er die Anschlagspläne zugegeben. Der Österreicher mit nordmazedonischen Wurzeln wurde einen Tag vor dem geplanten Anschlag nach Warnungen aus den USA geschnappt. Aus Sicherheitsgründen wurden damals alle drei Auftritte der Sängerin in Wien abgesagt. Im WM-Vorbereitungsquartier der DFB-11 bei Adidas in Herzogenaurach könnte es heute etwas lauter werden. Die Fußballnationalmannschaft bekommt Besuch von ihren Frauen, Freundinnen und Kindern. DFB-Sportdirektor Rudi Völler.
3: Viele Familienmitglieder, Frauen, Kinder, wer möchte, kommen relativ viele, habe ich jetzt gehört von unserem Teammanagement. Gibt es hier nochmal hier im Homeground nochmal eine Verabschiedung, bevor es dann Samstagmorgen nach Frankfurt geht. Ja, und dann wird sich darauf vorbereitet.
1: Denn am Sonntag steht der vorletzte WM-Test an in Mainz gegen Finnland.
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1: Heute wird es nochmal richtig heiß, bis zu 31 Grad. Am Nachmittag ziehen aber Gewitter auf mit starkem Wind, Starkregen und örtlich auch Hagel. Sturmböen sind dabei nicht ausgeschlossen. Die Nacht bleibt warm, um die 20 Grad. Schauer und Gewitter gehen weiter. Morgen dann wechselhaft bewölkt bis 28 Grad. Im Süden von NRW gibt es aber wieder Schauer und Gewitter.
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1: Heute wird es nochmal richtig heiß. Bis zu 31 Grad. Am Nachmittag ziehen aber Gewitter auf mit starkem Wind, Starkregen und örtlich auch Hagel. Sturmböen sind dabei nicht ausgeschlossen. Die Nacht bleibt warm, um die 20 Grad. Schau und Gewitter gehen weiter. Morgen dann wechselhaft bewölkt bis 28 Grad. Im Süden von NRW gibt es aber wieder Schauer und Gewitter.
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1: Zwillinge.
2: Eine Veränderung steht bevor und Anpassungsfähigkeit ist gefragt. Seien Sie bereit, neue Wege zu finden.
1: Krebs.
2: Wagen Sie heute einen Schritt aus Ihrer Komfortzone. So entdecken Sie die Welt mit offenen Augen und einem offenen Herzen.
1: Löwe.
2: Wenn Sie eine schwierige Beziehung zu einem Familienmitglied haben, ist heute ein guter Tag, um einen Schritt aufeinander zuzugehen.
1: Jungfrau.
2: Hoffnung ist eine mächtige Kraft. Glauben Sie an bessere Zeiten und erkennen Sie, dass immer Licht im Dunkeln scheint.
1: Waage.
2: Wenn Sie Kinder haben, investieren Sie Zeit in qualitativ hochwertige Gespräche und Aktivitäten mit ihnen. Das fördert Ihre Beziehung und schafft wertvolle Erinnerungen.
1: Skorpion.
2: Ihre finanzielle Situation wird heute von positiven Entwicklungen begleitet. Nutzen Sie die Gelegenheit, um Ihre Finanzen zu ordnen und neue Chancen zu ergreifen.
1: Schütze.
2: Kollaboration ist der Schlüssel zum Erfolg. Teilen Sie Ideen und arbeiten Sie mit anderen zusammen, um gemeinsame Ziele zu erreichen.
1: Steinbock.
2: Eine kreative oder spirituelle Aktivität kann heute besonders für innere Erfüllung und Zufriedenheit sorgen. Lassen Sie sich von Ihrer Intuition leiten.
1: Wassermann.
2: Klare Ziele zu setzen, lautet heute die Devise. Nicht alles geht Ihnen diese Tage leicht von der Hand. Mit Elan können Sie aber vieles schaffen.
1: Fische.
2: Sie neigen heute zu Übertreibungen. Treten Sie bescheiden auf und halten Sie sich lieber zurück.
1: Widder.
2: Die Sterne deuten darauf hin, dass es Zeit ist, Ihre Ziele und Träume neu zu definieren. Klammern Sie nicht an Unerreichbarem.
1: Stier.
2: Die Sterne raten heute zur Zusammenarbeit und Teamarbeit, um gemeinsame Ziele zu erreichen.
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0: wahrscheinlich umplanen. Die Brennerautobahn wird wegen einer Demonstration von Anwohnern komplett dicht gemacht. Auch für alle, die aus den Pfingstferien zurückkommen, wird's schwierig. Lea Matschulat, schon heute kann es deshalb ja immer wieder zu Problemen kommen.
1: Ab morgen früh ist die Brennerautobahn dicht, also werden sich schon heute viele auf den Weg machen und das dürfte direkt auf der Autobahn, aber auch drumherum für Staus und Behinderungen sorgen. Die Gemeinde Gries in Österreich will mit der Demo gegen die Verkehrsbelastung protestieren. Rund 15.000 Menschen leiden täglich unter Lärm, Feinstaub und überlasteten Straßen, lautet ihr Argument.
0: Der Tankstelleninteressensverband hält nichts von einer Verlängerung des Tankrabatts. Denn das Hauptproblem bleibe. Die Konzerne melken den deutschen Markt mehr als in anderen Ländern, so ein Verbandssprecher in der Rheinischen Post. Als Beispiel nennt er Österreich. Dort koste Super 1,70 Euro pro Liter. Das sei auch bei uns möglich, wenn die Konzerne nicht so abkassieren würden. Ganz Dinslaken hält heute Morgen inne und gedenkt an die zwei verstorbenen Schüler. Die beiden 12-Jährigen wurden am Mittwoch von einer Autofahrerin angefahren und starben. Möglicherweise hatte die Frau einen Ohnmachtsanfall, das wird aber noch untersucht. Viele Menschen bringen Blumen und Kerzen zur Unfallstelle. Die Anteilnahme in der Stadt ist riesig. Die geplante Klimademonstration gegen neue Gaskraftwerke in Werne muss woanders starten. Das hat das Verwaltungsgericht Gelsenkirchen entschieden. Die Demo morgen darf damit nicht vor dem Werktor der Gernsteinwerke starten. Die Polizei befürchtet Störaktionen und hatte einen anderen Startpunkt verfügt. Die Veranstalter können gegen den Beschluss noch Beschwerde einreichen. Zur Demo werden mehrere tausend Teilnehmende erwartet, darunter auch Greta Thunberg.
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0: Heute wird's nochmal richtig heiß mit bis zu 31 Grad. Am Nachmittag zieht dann aber Gewitter auf und starker Wind kommt dazu. Starkregen und örtlicher Hagel sind auch möglich. Sturmböen sind dabei nicht ausgeschlossen. Die Nacht bleibt warm bis um die 20 Grad. Schauer und Gewitter gehen weiter. Morgen ist es dann wechselnd bewölkt bei bis zu 28 Grad. Im Süden von NRW gibt's aber auch Schauer und Gewitter.
3: Blick auf die Straßen aus der Antenne NRW Verkehrszentrale. Schönen guten Morgen, liebe Autofahrer. Aktuell sieht's noch ganz entspannt aus. Keine großen Staus derzeit. Gute Fahrt.
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4: Guten Morgen von diesem anderen Marc. Es ist Freitag, es ist kurz nach sechs und das Wochenende ist schon wieder zum Greifen nah. Wie schön ist das denn? Wir starten mit einem Banger von Blondie in die Stunde. Der macht schon total Freude drauf. Hier ist Maria.
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Guten Morgen, das ist der Freitagmorgen hier bei uns bei Antenne NRW. Songs, die jemandem gewidmet sind, finde ich immer ganz besonders schön. So ist das auch bei Halo von Ray Garvey. Den hat Papa Ray für seine Tochter Amor geschrieben. Das Gefühl eines Vaters, der sein Kind beschützt und begleitet, ist, auch wenn man es weiß, in jedem Ton zu hören. Für Ray Garvey geht's in Halo um die Großartigkeit, die in Menschen steckt. Bildlich gesprochen, so als ob jemand einen Raum betritt und einem einfach ein Lächeln ins Gesicht zaubert, weil er nur im Raum ist. Aber was steckt jetzt eigentlich hinter diesem Halo? Auch darauf hat Ray Garvey eine Antwort. Ein Halo ist nicht etwas, das man besitzt, sondern etwas, das man bekommt und das man weitergeben möchte. Es ist Wissen, es ist Glück und Hoffnung, es ist die Wärme des Vertrauens und die Stärke, keine Angst zu haben. Also Zusammenfassung, wie wir unsere persönlichen Herausforderungen meistern und unsere innere Strahlkraft neu entfachen. Quasi unserem eigenen Halo wieder neuen Glanz verleihen. Und ich hoffe mal sehr, das schafft ihr heute spielend bei der Arbeit, indem ihr die vollgepackte To-Do-List noch erledigt kriegt jetzt vor dem Wochenende. Hier steht euch jetzt Ray Garvey bei mit einem der besten Hits aller Zeiten bei Antenne NRW am Freitagmorgen. 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

Guten Morgen NRW, am Freitag um kurz vor 6:30. VR-Brillen im Klassenzimmer, was haben die da zu suchen? Tatsächlich könnten die schon bald die Schulen erobern. Doch nicht etwa zum Computerspielen, oder? Mehr gleich um 6:40 Uhr in unseren Antenne NRW. Good News.

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1: Ich bin Oliver Urbanke. Guten Morgen. Ganz Dinslaken hält heute Morgen inne und gedenkt an die zwei verstorbenen Schüler. Die beiden 12-Jährigen wurden am Mittwoch von einer Autofahrerin angefahren und starben. Möglicherweise hatte die Frau einen Ohnmachtsanfall, das wird aber noch untersucht. Viele Menschen bringen Blumen und Kerzen zur Unfallstelle. Die Anteilnahme in der Stadt ist riesig. Die geplante Klimademonstration gegen neue Gaskraftwerke in Werne muss woanders starten. Das hat das Verwaltungsgericht Gelsenkirchen entschieden. Die Demo morgen darf damit nicht vor dem Werktor der Gernsteinwerke starten. Die Polizei befürchtet Störaktionen und hatte einen anderen Startpunkt verfügt. Die Veranstalter können gegen den Beschluss noch Beschwerde einreichen. Zur Demo werden mehrere tausend Teilnehmende erwartet, darunter auch Greta Thunberg.
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1: Heute wird's nochmal richtig heiß mit bis zu 31 Grad. Am Nachmittag zieht dann aber Gewitter auf und starker Wind kommt dazu. Starkregen und örtlicher Hagel sind auch möglich. Sturmböen sind dabei nicht ausgeschlossen. Die Nacht bleibt warm bis um die 20 Grad. Schauer und Gewitter gehen weiter. Morgen ist es dann wechselnd bewölkt bei bis zu 28 Grad. Im Süden von NRW gibt's aber auch Schauer und Gewitter.
2: Blick auf die Straßen aus der Antenne NRW Verkehrszentrale. Schönen guten Morgen, liebe Autofahrer. Aktuell sieht's auch ganz entspannt aus. Keine großen Staus derzeit. Gute Fahrt.
0: Guten Morgen NRW mit Moment mal. Hat jemand Marc Neugebauer gesehen?
3: Das glaube ich ja nicht. Außer meine Frau. Die muss mich nach wie vor jeden Morgen ertragen. Soll heißen, ich habe Urlaub und wir hören uns ab dem 8. Juni wieder.
0: Oh, der feine Herr macht Urlaub. Aber auf ihn ist Verlass. Hier ist Marc Moosbrugger.
4: Das ist so, ich bin bei euch und wir starten gemeinsam in den letzten Arbeitstag dieser Woche schon wieder, in diesen Freitag. Heißt jetzt um diese Zeit um kurz nach 6:30 auf jeden Fall Jalousien hoch, Fenster auf und solange es geht noch frische Luft rein.
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0: Das sind die besten Hits aller Zeiten. Die unvergessene Tina Turner am Freitagmorgen für euch. Und gleich gibt's Dance Pop von Purple Disco Machine und Sophie and the Giants zusammen mit Hypnotized. Vorher aber nur gute Nachrichten.
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0: In der Schule vor anderen was zu sagen, das war früher nicht so meins. Mit einer VR-Brille auf der Nase wäre das heute wahrscheinlich anders. Gegen die Angst vorm Sprechen im Unterricht werden die aktuell in Schulen bei unseren Nachbarn in Niedersachsen angesetzt. Das Projekt heißt Schnackbar und soll Jugendlichen helfen, sicherer in Fremdsprachen zu werden. Die Idee dahinter, statt vor der ganzen Klasse zu sprechen, tauchen die Schüler mit einer VR-Brille in virtuelle Alltagssituationen ein. Da geht es dann zum Beispiel um Arztbesuche, Ticketkäufe oder kleine Präsentationen vor einem virtuellen Publikum. Eine integrierte KI reagiert dabei in Echtzeit auf das Gesagte und gibt direkt Feedback zu Grammatik, Satzbau oder Aussprache. Besonders Jugendliche, die erst seit kurzem Deutsch lernen, profitieren davon, weil sie ohne Druck und ohne Angst vor peinlichen Fehlern üben können. Mehr als 1000 Schüler nutzen das System mittlerweile schon an mehreren Schulen in Niedersachsen und viele sagen, sie fühlen sich dadurch auch im echten Leben sicherer beim Sprechen. Vielleicht also tatsächlich ein Blick in das Klassenzimmer der Zukunft mit VR-Brille statt mit Tafelkreide.
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0: Guten Morgen am Freitag, hier ist Antenne NRW. Nach dem Unfalltod zweier Kinder in Dienstlaken hat die Staatsanwaltschaft jetzt ein Ermittlungsverfahren gegen die Fahrerin eröffnet. Die Ermittlungen zum Unfall dauern an, auch eine mögliche gesundheitliche Ursache wird geprüft. Dann könnte in Lüdenscheid schon bald der lang ersehnte Innenstadtumbau starten. Im Mittelpunkt stehen dabei zwei große Gebäude am Sternplatz, die für viele Menschen längst zu Symbolen des Stillstands geworden sind. Das ehemalige Forum und das seit Jahren leerstehende P&C-Kaufhaus. Und das Dürpelfest wird jetzt am Wochenende bis zu 100.000 Besucher nach Solingen locken. Dabei werden gesperrte Straßen für Umwege sorgen, beim größten Fest im Städtedreieck. 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
1: Ich bin Oliver Urbanke. Guten Morgen. Mehr als jeder zweite Beschäftigte in Deutschland wünscht sich kürzere Arbeitszeiten. Bei Männern mit Kind sind es sogar 63%, wie eine Umfrage im Auftrag des Deutschen Gewerkschaftsbunds zeigt. Männer arbeiten laut der Umfrage im Durchschnitt 37,1 Stunden, Frauen 30,8 Stunden pro Woche. Die aktuelle Arbeitszeitdebatte gehe an der Lebenswirklichkeit von Familien komplett vorbei, so der DGB. Anwohner leiden unter der seit Jahren wachsenden Verkehrsflut, Experten rechnen mit einem Jahrhundertstau. Morgen ist die Brenner-Autobahn wegen einer Demonstration quasi den ganzen Tag gesperrt. Tirol rät, nicht notwendige Autofahrten vermeiden, das dürfte aber gerade für viele Urlaubsrückkehrer nicht möglich sein. Laut ADAC sind Umfahrungen nur großräumig möglich und auch dann mit teils langen Staus verbunden. Weil sich wegen der Sperrung auch heute schon viele auf den Weg machen werden, dürfte das Verkehrschaos schon deutlich vor der eigentlichen Sperrung beginnen. NRW-Gesundheitsminister Laumann fordert, dass die geplante Reform der Krankenversicherung nochmal überarbeitet wird. Die Krankenhäuser seien schon am Limit und sollten nicht noch mehr belastet werden, sagt er jetzt der Rheinischen Post. Die geplanten Kürzungen könnten die Versorgung in den Kliniken verschlechtern. Außerdem sollen die Kliniken genug Geld bekommen, um ihre Angestellten ordentlich zu bezahlen, so Laumann. In Münster startet heute ein Prozess gegen zwei Brüder, die trotz EU-Sanktionen Maschinen nach Russland geschleust haben sollen. Die Exporte liefen laut Gericht über Umwege in die Türkei und nach Kirgisistan. Es geht um 65 Lieferungen im Wert von über 800.000 Euro. Auch ihr Vater soll involviert sein. Gegen ihn läuft ein eigenes Verfahren.
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1: Heute wird es nochmal richtig heiß mit bis zu 31 Grad. Am Nachmittag zieht dann aber Gewitter auf und starker Wind kommt dazu. Starkregen und örtlicher Hagel sind auch möglich. Sturmböen sind dabei nicht ausgeschlossen. Die Nacht bleibt warm bis um die 20 Grad. Schauer und Gewitter gehen weiter. Morgen ist es dann wechselnd bewölkt bei bis zu 28 Grad. Im Süden von NRW gibt es aber auch Schauer und Gewitter.
2: Blick auf die Straßen aus der Antenne NRW Verkehrszentrale. Einen wunderschönen guten Morgen, liebe Autofahrer. Ein bisschen dichten Verkehr haben wir auf der A52 Mönchengladbach Richtung Düsseldorf zwischen Karst Nord und Büderich. 2 Kilometer, aber ansonsten sieht's doch ziemlich gut aus. Gute Fahrt.
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3: Guten Morgen von mir an diesem Freitag um kurz nach 7. Und bevor es heute aus dem Haus geht, packt doch eure Badesachen ein. Dann könnt ihr euch nämlich nach der Arbeit auch nicht mehr davor drücken, ins Schwimmbad zu gehen. Hier gibt's direkt mal einen Powersong zum Start in den Freitag von den Pretenders aus den 80ern. Don't get me wrong.
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1: Antenne NRW, schönen Freitagmorgen wünsche ich euch. Als nächstes jetzt mit der Band London Beat und einem Song von den Jungs, bei dem die Kritiker sich damals überschlagen haben. Unterhaltsamer, gefühlvoller, melodischer Dancepop mit himmlischem Gesang und dem typisch knackigen Gitarrensound im Hintergrund. Das geht doch runter wie Öl oder wie der Kaffee am Morgen. Und ich finde die Nummer auch total zeitlos. Ein London Beat-Klassiker jetzt, You Bring On The Sun. Einer der besten Hits aller Zeiten bei Antenne NRW an diesem Morgen, an dem wir euch bei der Fahrt noch eben bei der Tankstelle vorbei begleiten, bevor es dann ab ins Büro geht hinterher.

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Guten Morgen am Freitag. Es ist kurz vor 7:30. Das ist Antenne NRW. Und jede Menge Stadtfeste oder Kirmesspaß sind jetzt am Wochenende wieder angesagt. Wo genau, was genau geht, das erfahrt ihr um 7:40 Uhr in unseren Wochenendtipps.

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1: Ich bin Oliver Urbanke. Guten Morgen. NRW-Gesundheitsminister Laumann fordert, dass die geplante Reform der Krankenversicherung nochmal überarbeitet wird. Die Krankenhäuser seien schon am Limit und sollten nicht noch mehr belastet werden, sagt er jetzt der Rheinischen Post. Die geplanten Kürzungen könnten die Versorgung in den Kliniken verschlechtern. Außerdem sollen die Kliniken genug Geld bekommen, um ihre Angestellten ordentlich zu bezahlen, so Laumann. In Münster startet heute ein Prozess gegen zwei Brüder, die trotz EU-Sanktionen Maschinen nach Russland geschleust haben sollen. Die Exporte liefen laut Gericht über Umwege in die Türkei und nach Kirgisistan. Es geht um 65 Lieferungen im Wert von über 800.000 Euro. Auch ihr Vater soll involviert sein. Gegen ihn läuft ein eigenes Verfahren.
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1: Heute wird's nochmal richtig heiß mit bis zu 31 Grad. Am Nachmittag zieht dann aber Gewitter auf und starker Wind kommt dazu. Starkregen und örtlicher Hagel sind auch möglich. Sturmböen sind dabei nicht ausgeschlossen. Die Nacht bleibt warm bis um die 20 Grad. Schauer und Gewitter gehen weiter. Morgen ist es dann wechselnd bewölkt bei bis zu 28 Grad. Im Süden von NRW gibt's aber auch Schauer und Gewitter.
2: Blick auf die Straßen aus der Antenne NRW Verkehrszentrale. Einen wunderschönen guten Morgen, liebe Autofahrer. Ein bisschen dichten Verkehr haben wir auf der A52 Mönchengladbach Richtung Düsseldorf zwischen Karst Nord und Büderich. 2 Kilometer, aber ansonsten sieht es doch ziemlich gut aus. Gute Fahrt.
0: 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Guten Morgen NRW mit, Moment mal. Hat jemand Marc Neugebauer gesehen?
3: Ja, ich vermiss euch ja auch ein bisschen. Aber ich lasse mich später einfach von einem leckeren Cocktail trösten und dann wird das wieder. Ich habe diese und nächste Woche Urlaub, dann hören wir uns wieder.
0: Ach so, na gut, dass wir noch einen anderen Marc haben. Hier ist Marc Moosbrugger.
4: Also um diese Zeit um kurz nach 7:30 schon an Cocktails denken? Gut, kann man mal machen am Freitagmorgen nach dieser kurzen Woche und das Wochenende steht ja schon an. Wir starten bestens rein in diesen neuen Tag mit einer fantastischen Mischung zum Wachwerden.
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0: Folk-Pop-Rock aus den 80ern von Talking Heads bei uns. Das sind die besten Hits aller Zeiten. Ihr startet in den Freitag. Als nächstes dann mit Isaac und seinem größten Pop-Erfolg Always on the Run. Jetzt schauen wir aber erstmal, was die Tage so bei uns im Westen abgeht.
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0: Überall bei uns im Westen kann ab heute wieder ordentlich gefeiert werden, zum Beispiel beim Hattinger Altstadtfest mit mehreren Bühnen, Comedy, Theater, Sport, Spiel und dem verkaufsoffenen Sonntag dann auch zum Bummeln und Shoppen. In Werl auf dem Marktplatz, da läuft das We Love Street Food Festival mit nationalen und internationalen Speisen und am Sonntag ist auch noch Familientag mit vielen Highlights und Hüpfburg. Und dann startet heute auch noch der Boulevard Gevelsberg, ein Fest mit abwechslungsreichem Bühnenprogramm, Straßenkünstlern und vielen weiteren Attraktionen. Und Kirmes ist auch natürlich ein großes Thema dieses Wochenende. Da läuft die wohl größte Kirmes im Sauerland ab heute in Lüdenscheid mit klassischen Attraktionen wie Autoscooter, Karussells oder Losbuden, aber auch aufregenden Neuheiten und Fahrgeschäften. Dienstag ist Familientag und heute gibt's ein großes Feuerwerk noch dazu. In Henrichenburg, da gibt's rund um den Gemeindeplatz nahe der St. Lambertus-Kirche die Henrichenburger Dorfkirmes mit Dorffest. Abgerundet wird das Ganze mit einem bunten Programm mit Live-Auftritten bekannter Bands, Tanzdarbietungen und Aufführungen lokaler Akteure. Und in Wolsdorf, da gibt's die Wolsdorfer Kirmes. Neben Kirmestrubel für die ganze Familie ein Live-Programm mit zwei Bühnen und Mitmachaktionen und ein besonderes Highlight dann der traditionelle Festumzug am Sonntag, bei dem die Maikönigspaare feierlich durch Wolsdorf ziehen. Also Stadtfeste und Kirmesspaß, das ist euer Wochenende bei uns in Nordrhein-Westfalen.
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0: Guten Morgen bei Antenne NRW an diesem Freitag und vorab die schlechte Nachricht für alle Fans der Dülmener Wildpferde. Die Tickets für den Wildpferdetag sind mal wieder längst vergriffen. Mehr als 15.000 Menschen werden dabei sein, wenn die Herde morgen Nachmittag in die Arena bei Meerfeld getrieben wird. Zum traditionellen Wildpferdefang im Meerfelder Bruch werden aber auch demonstrierende Tierschützer erwartet. Dann läuft in der Werkstatt des Rennsportteams der Universität Paderborn der Countdown zur großen Präsentation. Monatelang haben die Studierenden an ihrem neuen Elektrorennwagen gearbeitet. Heute wird das Fahrzeug im Audimax vorgestellt. Und die Firma HSP Hochspannungsgeräte aus Troisdorf kommt mit ihrer Arbeit nicht mehr hinterher. Ihr Produkt ist weltweit so gefragt, dass jetzt auch der Sonntag ein Arbeitstag ist. 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

0: Arbeitsfähigkeit zu 25, 50 oder 75% geben, wenn Beschäftigte sich in der Lage fühlen, teilweise weiterzuarbeiten. Entscheiden müssen das aber die Ärzte und hier sieht die Kassenärztliche Bundesvereinigung das Problem. Es sei einfach nicht leistbar, dass sich Praxen über die Arbeitsbedingungen jedes Einzelnen erkundigen.
1: In der Debatte um die Zukunft des 8-Stunden-Tags hat das arbeitgebernahe Institut der Deutschen Wirtschaft vorgeschlagen, die Arbeitszeit zunächst nur für Büroberufe auszuweiten. Mit Blick auf den Arbeitsschutz könne man sich im ersten Schritt auf Beschäftigte konzentrieren, wo keine Gesundheitsrisiken drohen, so die Begründung. Zeitgleich kommt eine Umfrage des Deutschen Gewerkschaftsbunds zu dem Ergebnis, dass mehr als jeder Zweite weniger arbeiten möchte. In NRW gibt's einen neuen IHK-Lehrgang als Sicherheitskraft im ÖPNV. Verkehrsminister Krischer besucht jetzt den Pilotlehrgang der IHK Nordwestfalen in Gelsenkirchen. Der Lehrgang wird vom Land finanziert. Anlass für die Maßnahme waren Angriffe auf Angestellte der Deutschen Bahn. Die Maßnahme soll die Sicherheit von Reisenden und Bahnpersonal verbessern. Die A3 ist an der Grenze zu den Niederlanden das ganze Wochenende über gesperrt. Die Sperrung zwischen Emmerich Ost und Beek in den Niederlanden begann gestern Abend und endet am Montag um 5 Uhr. Am Wochenende lässt die Autobahngesellschaft zwei alte Brücken abreißen. Die Fertigteile für die neuen Brücken kommen Anfang September.
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1: Heute wird's nochmal richtig heiß mit bis zu 31 Grad. Am Nachmittag zieht dann aber Gewitter auf und starker Wind kommt dazu. Starkregen und örtlicher Hagel sind auch möglich. Sturmböen sind dabei nicht ausgeschlossen. Die Nacht bleibt warm bis um die 20 Grad. Schauer und Gewitter gehen weiter. Morgen ist es dann wechselnd bewölkt bei bis zu 28 Grad. Im Süden von NRW gibt's aber auch Schauer und Gewitter.
3: Die Antenne NRW-Verkehrszentrale hier, guten Morgen. Nicht viel los. Wir haben auf der A2 Dortmund Richtung Oberhausen zwischen Oberhausen-Königshardt und dem Kreuz Oberhausen 3 Kilometer Stau. A4 Köln Richtung Aachen zwischen Elsdorf und Merzenich 4 Kilometer Stau. Viertelstündchen bitte mehr einplanen. Und auf der A59 Duisburg Richtung Dienstlaken zwischen dem Kreuz Duisburg-Nord und Duisburg-Marxloh 2 Kilometer Stau. Hier braucht ihr knapp 10 Minuten länger. Allen unterwegs weiterhin eine gute und sichere Fahrt.
2: Guten Morgen NRW, auch heute wieder mit dem anderen Marc, denn Marc Neugebauer macht Urlaub. Hier ist Marc Moosbrugger.
4: Guten Morgen um kurz nach 8 an diesem Freitag. Ich schicke einfach mal Grüße an alle Urlauber an der Stelle raus. Vielleicht geht die schönste Zeit für euch schon zu Ende oder vielleicht habt ihr es auch so wie der Kollege am Morgen gemacht und noch eine Woche drangehängt. Ich freue mich jedenfalls, dass ich für euch da sein darf und hab direkt auch mal eine coole Eurodance-Pop-Nummer von Freddie Mercury. Wir starten mit Living on My Own in diese Stunde.
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Startfrei für den Freitag. Bald ist Wochenende. Hier ist Antenne NRW. Guten Morgen wünsche ich euch. Wie herausfordernd es manchmal sein kann, einfach ein menschliches Wesen in dieser Welt zu sein, das ist das Thema im nächsten Song. Neben dem persönlichen, emotionalen Struggle, den wir ja alle kennen, gibt's auch die großen Konflikte und Krisen, die unlösbar erscheinen mögen. Doch gerade in diesen Zeiten finden wir im Miteinander eine tiefere Einheit, Verbindung und Verständnis füreinander. Und dieses Gefühl bringt Human Being von Nico Santos auf den Punkt. Musikalisch hat er da auch einiges reingepackt. Dieses beruhigende Summen von Bill Withers aus dessen Klassiker Grandma's Hands oder auch ein Sample aus dem 90er Track No Diggity von Blackstreet. Dazu kommt Nico Santos eigener genialer Sound mit der Weltklasse-Stimme des Sängers, die die Emotionen des Songs genial rüberbringt. Human Being, ein Statement, ein Plädoyer für die Einigkeit und das Gute im Menschen, dafür, dass wir verletzlich sein dürfen und müssen, weil es uns ausmacht, miteinander verbunden zu sein. Wir dürfen uns nicht auseinanderbringen lassen von denen, die diese Welt mit Hass und Zerstörung füllen wollen. Hier ist einer der besten Hits aller Zeiten bei Antenne NRW, mit dem wir euch auf die angenehmste Weise zur Arbeit begleiten und ihr da hoffentlich heute auch auf die Kollegen zählen könnt.

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Guten Morgen NRW. Am Freitag, es ist jetzt kurz vor 8:30, VR-Brillen im Klassenzimmer. Was haben die da zu suchen? Tatsächlich könnten die schon bald die Schulen erobern. Doch nicht etwa zum Computerspielen, oder? Mehr gleich um 8:40 Uhr in unseren Antenne NRW. Good News.

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2: Ich bin Oliver Urbanke. Guten Morgen. In NRW gibt's einen neuen IHK-Lehrgang als Sicherheitskraft im ÖPNV. Verkehrsminister Krischer besucht jetzt den Pilotlehrgang der IHK Nordwestfalen in Gelsenkirchen. Der Lehrgang wird vom Land finanziert. Anlass für die Maßnahme waren Angriffe auf Angestellte der Deutschen Bahn. Die Maßnahme soll die Sicherheit von Reisenden und Bahnpersonal verbessern. Die A3 ist an der Grenze zu den Niederlanden das ganze Wochenende über gesperrt. Die Sperrung zwischen Emmerich Ost und Beek in den Niederlanden begann gestern Abend und endet am Montag um 5 Uhr. Am Wochenende lässt die Autobahngesellschaft zwei alte Brücken abreißen. Die Fertigteile für die neuen Brücken kommen Anfang September.
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2: Heute wird's noch mal richtig heiß mit bis zu 31 Grad. Am Nachmittag zieht dann aber Gewitter auf und starker Wind kommt dazu. Starkregen und örtlicher Hagel sind auch möglich. Sturmböen sind dabei nicht ausgeschlossen. Die Nacht bleibt warm bis um die 20 Grad. Schauer und Gewitter gehen weiter. Morgen ist es dann wechselnd bewölkt bei bis zu 28 Grad. Im Süden von NRW gibt's aber auch Schauer und Gewitter.
3: Die Antenne NRW Verkehrszentrale hier, guten Morgen. Nicht viel los. Wir haben auf der A2 Dortmund Richtung Oberhausen zwischen Oberhausen-Königshardt und dem Kreuz Oberhausen 3 Kilometer Stau. A4 Köln Richtung Aachen zwischen Elsdorf und Merzenich 4 Kilometer Stau. Viertelstündchen bitte mehr einplanen. Und auf der A59 Duisburg Richtung Dienstlaken zwischen dem Kreuz Duisburg Nord und Duisburg Marxloh 2 Kilometer Stau. Hier braucht ihr knapp 10 Minuten länger. Allen unterwegs weiterhin eine gute und sichere Fahrt.
1: Guten Morgen NRW mit, Moment mal, hat jemand Marc Neugebauer gesehen?
4: Freunde, ich will gerade echt nicht unsympathisch wirken, aber ich habe Urlaub und lieg jetzt gerade in diesen Minuten wahrscheinlich noch im Bett. Ich bin am 8. Juni zurück.
1: Ach so, dann ist Neugebauer raus und wir nehmen ihn. Hier ist Marc Moosbrugger.
5: Guten Morgen von mir und um diese Zeit noch im Bett liegen, um kurz nach 8:30, ich bitte euch, da geht nur ein ganz müdes Schmunzeln über unsere Lippen. Wir sind startklar, oder?

0: Der Song von Britney bringt einfach jedes Mal die schönen 90er-Erinnerungen zurück. Guten Morgen euch mit den besten Hits aller Zeiten. Als nächstes gibt's eine Power-Pop-Nummer von Zoe Wees aus Hamburg. Hier aber erstmal ausschließlich gute Nachrichten.
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0: In der Schule vor anderen was zu sagen, das war früher nicht so meins. Mit einer VR-Brille auf der Nase wäre das heute wahrscheinlich anders. Gegen die Angst vorm Sprechen im Unterricht werden die aktuell in Schulen bei unseren Nachbarn in Niedersachsen eingesetzt. Das Projekt heißt Schnackbar und soll Jugendlichen helfen, sicherer in Fremdsprachen zu werden. Die Idee dahinter? Statt vor der ganzen Klasse zu sprechen, tauchen die Schüler mit einer VR-Brille in virtuelle Alltagssituationen ein. Da geht es dann zum Beispiel um Arztbesuche, Ticketkäufe oder kleine Präsentationen vor einem virtuellen Publikum. Eine integrierte KI reagiert dabei in Echtzeit auf das Gesagte und gibt direkt Feedback zu Grammatik, Satzbau oder Aussprache. Besonders Jugendliche, die erst seit kurzem Deutsch lernen, profitieren davon, weil sie ohne Druck und ohne Angst vor peinlichen Fehlern üben können. Mehr als 1000 Schüler nutzen das System mittlerweile schon an mehreren Schulen in Niedersachsen und viele sagen, sie fühlen sich dadurch auch im echten Leben sicherer beim Sprechen. Vielleicht also tatsächlich ein Blick in das Klassenzimmer der Zukunft mit VR-Brille statt mit Tafelkreide.
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0: kommt gut durch euren Freitagmorgen mit Antenne NRW. Bei einer groß angelegten Verkehrskontrolle in Wuppertal-Heckinghausen hat ein Rollerfahrer ohne Führerschein versucht zu flüchten. Danach habe er sich eine Verfolgungsjagd mit der Polizei geliefert. Dann ist der Bewohnerparkausweis in Aachen ziemlich teuer geworden. Bis zuletzt hat er 30 Euro gekostet. Jetzt richten sich die Gebühren nach Länge und Breite des Fahrzeugs. Die Bürger müssen dafür tief in die Tasche greifen. Und nur, dass ihr es mal gehört habt, Deutschlands nächstes Topmodel kommt aus Münster. Der 21-jährige Social-Media-Creator Ibo hat sich bei Heidi Klum im Finale durchgesetzt. 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
1: Ich bin Oliver Urbanke. Guten Morgen. Die Bundesregierung will am 8-Stunden-Tag rütteln. Statt der starren Begrenzung pro Tag soll es eine wöchentliche Höchstarbeitszeit geben. Aus Sicht von Gewerkschaften geht das an der Lebensrealität vieler Menschen vorbei. Katrin Müller berichtet.
2: Einkaufen, Haushalt, Kinder abholen. Viele Beschäftigte haben nach der Arbeit noch jede Menge zu erledigen. Von den befragten Männern mit Kind wünschen sich sogar fast 2/3 kürzere Arbeitszeiten. Etwa jede oder jeder dritte Befragte fühlt sich nach der Arbeit oft leer und ausgebrannt. Vom DGB heißt es zum Rütteln am 8-Stunden-Tag, wenn Beschäftigte bis zur Erschöpfung arbeiten, steigen nicht die Wachstumskräfte, sondern die Krankenstände und Unfallzahlen.
1: Eine Baugrube nebenan hat 2 Wohnhäuser in Köln plötzlich baufällig gemacht. 20 Bewohnerinnen und Bewohner mussten gestern Abend in Notunterkünfte umziehen. An einem der Häuser hatten sich Risse in den Wänden gebildet. Es besteht Einsturzgefahr. Das THW soll jetzt versuchen, das Haus abzustützen. Ein weiteres Mehrfamilienhaus wurde ebenfalls geräumt.

0: 14. Juni. Im WM-Vorbereitungsquartier der DFB-11 bei Adidas in Herzogenaurach könnte es heute noch mal etwas lauter werden. Die Fußballnationalspieler bekommen Besuch von ihren Frauen, Freundinnen und Kindern. Im sogenannten Homeground gibt es dann noch mal die große Verabschiedung, bevor es morgen nach Frankfurt geht, wo am Sonntag das Testspiel gegen Finnland ansteht.
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0: Heute wird's nochmal richtig heiß, bis zu 31 Grad sind möglich. Am Nachmittag ziehen dann erste Gewitter mit starkem Wind, Starkregen und Hagel auf. Sturmböen sind auch möglich. Die Nacht bleibt warm bei um die 20 Grad. Schauer und Gewitter gehen weiter. Morgen ist es dann wechselnd bewölkt bei bis zu 28 Grad. Im Süden von NRW gibt's dann auch wieder Schauer und Gewitter.
2: Blick auf die Straßen aus der Antenne NRW Verkehrszentrale, liebe Autofahrer. Heute nicht viel los auf den Straßen. A4 Köln Richtung Aachen zwischen Elsdorf und Merzenich. 4 Kilometer Stau. Wegen Bauarbeiten ist hier nur ein Fahrstreifen frei. Ihr braucht knapp eine Viertelstunde länger. Ansonsten gute Fahrt.
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3: Guten Morgen um kurz nach 9 an diesem Freitag in dieser kurzen Woche. Die ist so gut wie geschafft, aber ihr fühlt euch immer noch nicht so richtig fit. Dann geht doch mal ganz kurz auf den Balkon oder in den Garten und schnappt so ein bisschen frische Luft. Lasst den Blick durch das Grün schweifen und genießt dazu die Pet Shop Boys aus den 80ern mit ihrem Popsong Heart.
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So klingt euer Freitagmorgen bei uns bei Antenne NRW. Schönen guten Morgen. Und was hört ihr gerade so für Musik? Das war Mitte der 80er die erste Frage an die kanadische Band Glass Tiger von ihrem neuen Produzenten. Ihre Antwort: Tears for Fears mit Everybody Wants to Rule the World, wegen dem coolen Shuffle-Beat. Also hat man gemeinsam im Studio genau diesen Song zusammen angehört und einen neuen in diesem Style geschrieben. Und herausgekommen ist dann Don't Forget Me When I'm Gone. Und weil der neue Produzent auch Bryan Adams produziert hat, hat er ihn gefragt, ob er nicht den Background-Chor in dem Song übernehmen möchte. Die Band Glass Tiger war natürlich begeistert und ihr seid's jetzt auch bei diesem Rock-Erfolg, bei dem sich's lohnt, total auf das zu achten, was da im Background so zu hören ist. Einer der besten Hits aller Zeiten für euren Freitagmorgen, Don't Forget Me When I'm Gone von Glass Tiger bei Antenne NRW. Und dabei wird das Warten auf den nächsten Fahrgast in eurem Taxi am Bahnhof auf jeden Fall direkt kurzweiliger. Wir warten gemeinsam mit euch.

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Euch einen schönen Freitagmorgen bei Antenne NRW, kurz vor 9:30. Stadtfeste und jede Menge Kirmesspaß, das ist dieses Wochenende bei uns in Nordrhein-Westfalen angesagt. Mehr dazu auch gleich in unseren Wochenendtipps um 9:40 Uhr.

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1: Ich bin Oliver Urbanke. Guten Morgen. Eine Baugrube nebenan hat zwei Wohnhäuser in Köln plötzlich baufällig gemacht. 20 Bewohnerinnen und Bewohner mussten gestern Abend in Notunterkünfte umziehen. An einem der Häuser hatten sich Risse in den Wänden gebildet. Es besteht Einsturzgefahr. Das THW soll jetzt versuchen, das Haus abzustützen. Ein weiteres Mehrfamilienhaus wurde ebenfalls geräumt. Es wird von Statikern untersucht. Und das kann mehrere Tage dauern. Das Revier ist traditionell eine Bierregion, aber in einem Stadtteil von Essen wird bald zum ersten Mal ein Weinfest gefeiert. Eine italienische Band sorgt mit Italo-Pop für südländische Stimmung. Imbissstände servieren Pasta und Fisch, aber auch westfälischen Reibekuchen. Die Organisatoren sagen, die öffentlichen Feste in ihrem Stadtteil seien immer weniger geworden. Das Weinfest dauert vom 12. bis 14. Juni.
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1: Heute wird's noch mal richtig heiß, bis zu 31 Grad sind möglich. Am Nachmittag ziehen dann erste Gewitter mit starkem Wind, Starkregen und Hagel auf. Sturmböen sind auch möglich. Die Nacht bleibt warm bei um die 20 Grad. Schauer und Gewitter gehen weiter. Morgen ist es dann wechselnd bewölkt bei bis zu 28 Grad. Im Süden von NRW gibt's dann auch wieder Schauer und Gewitter.
2: Blick auf die Straßen aus der Antenne NRW Verkehrszentrale, liebe Autofahrer. Heute nicht viel los auf den Straßen. A4 Köln Richtung Aachen zwischen Elsdorf und Merzenich. 4 Kilometer Stau. Wegen Bauarbeiten ist hier nur ein Fahrstreifen frei. Ihr braucht knapp eine Viertelstunde länger. Ansonsten gute Fahrt.
0: 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Hat jemand Marc Neugebauer gesehen?
3: Das glaube ich ja nicht, außer meine Frau. Die muss mich nach wie vor jeden Morgen ertragen. Soll heißen, ich habe Urlaub und wir hören uns ab dem 8. Juni wieder.
0: Oh, der feine Herr macht Urlaub. Aber auf ihn ist Verlass. Hier ist Marc Moosbrugger.
4: Das ist so. Ich freue mich mega drüber, wünsche euch einen schönen Freitagmorgen. Und wenn ihr etwas nervös seid, weil gleich ein wichtiger Kunde vorbeikommt bei euch im Geschäft, wir sorgen dafür, dass ihr an das Meeting ganz entspannt und cool rangehen könnt mit unserer Mischung.
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0: Ein Rock-Klassiker von den Dire Straits. Guten Morgen euch mit den besten Hits aller Zeiten zum Start in den Freitag. Als nächstes ein Pop-Erfolg aus der jüngeren Musikgeschichte von Mark Amber, Belong Together. Aber jetzt schauen wir erstmal, was bei uns die Tage so im Westen geht.
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0: Überall bei uns im Westen kann ab heute wieder ordentlich gefeiert werden, zum Beispiel beim Hattinger Altstadtfest mit mehreren Bühnen, Comedy, Theater, Sportspiel und dem verkaufsoffenen Sonntag dann auch zum Bummeln und Shoppen. In Werl auf dem Marktplatz, da läuft das We Love Street Food Festival mit nationalen und internationalen Speisen und am Sonntag ist auch noch Familientag mit vielen Highlights und Hüpfburg. Und dann startet heute auch noch der Boulevard Gevelsberg, ein Fest mit abwechslungsreichem Bühnenprogramm, Straßenkünstlern und vielen weiteren Attraktionen. Und Kirmes ist auch natürlich ein großes Thema dieses Wochenende. Da läuft die wohl größte Kirmes im Sauerland ab heute in Lüdenscheid mit klassischen Attraktionen wie Autoscooter, Karussells oder Losbuden, aber auch aufregenden Neuheiten und Fahrgeschäften. Dienstag ist Familientag und heute gibt's ein großes Feuerwerk noch dazu. In Henrichenburg, da gibt's rund um den Gemeindeplatz nahe der St. Lambertus-Kirche die Henrichenburger Dorfkirmes mit Dorffest. Abgerundet wird das Ganze mit einem bunten Programm mit Live-Auftritten bekannter Bands, Tanzdarbietungen und Aufführungen lokaler Akteure. Und in Wolsdorf, da gibt's die Wolsdorfer Kirmes. Neben Kirmestrubel für die ganze Familie ein Live-Programm mit zwei Bühnen und Mitmachaktionen und ein besonderes Highlight dann der traditionelle Festumzug am Sonntag, bei dem die Maikönigspaare feierlich durch Wolsdorf ziehen. Also Stadtfeste und Kirmesspaß, das ist euer Wochenende bei uns in Nordrhein-Westfalen.
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0: Euer Morgen bei Antenne NRW an diesem Freitag. Schön, dass ihr mit dabei seid. Volle Busse gehören für viele Schüler in Siegen zum Alltag. Doch eine Umfrage zur Gewaltprävention am Fürst-Johann-Moritz-Gymnasium hat ergeben, viele fühlen sich im Linienbus zur und von der Schule nicht sicher und erleben dort Übergriffe und Anfeindungen. Dann stoppt die Stadt Wegberg den Grundstücksverkauf in 5 geplanten Neubaugebieten, weil zu viel PFAS im Boden gefunden wurde. Das ist die Abkürzung für per- und polyfluorierte Alkylsubstanzen, also chemische Verbindungen, die in der Umwelt kaum abgebaut werden und früher eingesetzt wurden in Feuerlöschschäumen, Outdoor-Bekleidungen und Teflonbeschichtungen. Deshalb werden zurzeit Bodenproben genommen. Und Fortnite ist eines der erfolgreichsten Online-Videospiele der Welt. Am Wochenende findet im Dome in Düsseldorf das erste offizielle internationale Fortnite-Event auf deutschem Boden statt. Wir halten euch auf dem Laufenden bei allem, was uns im Westen bewegt, vom Niederrhein bis zum Siegerland. Mehr News gibt's für euch auf antenne.nrw.
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cooler Rock von Slade hier bei Antenne NRW. Ich wünsche euch einen schönen Freitagmorgen. Mit Sport wird das in diesem Leben nichts mehr bei mir, aber bei Anne Graul dafür umso mehr. Sie spricht gleich über die Fußball-Bundesliga mit unserem Kollegen aus der Antenne NRW Sportredaktion Felix Rockenkamm. Ein kurzer Rückblick bei den beiden gleich um 10.10 Uhr. Ich wünsche euch einen guten Start ins Wochenende und verabschiede mich jetzt mit diesem Banger hier von Julian Peretta. Hier gibt's Miracle. Ich bin Marc Moosbrugger. Wir hören uns morgen früh ab 7 wieder bei Guten Morgen NRW. Habt einen angenehmen Freitag noch.

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1: Ich bin Oliver Urbanke. Im Bierland Deutschland wird das alkoholfreie Bier immer beliebter. Inzwischen ist jeder 9. Liter Bier, der getrunken wird, alkoholfrei. Das zeigen Zahlen vom Deutschen Brauerbund. 2019 war es nur jeder 12. Liter. Der Pro-Kopf-Verbrauch von Bier lag im vergangenen Jahr bei rund 84 Litern. Die Kassenärzte warnen vor erheblichen Umsetzungsproblemen bei der geplanten Teilkrankschreibung im Job. Der Aufwand für die Praxen, sich für eine kluge Entscheidung bei den Arbeitgebern nach den Vor-Ort-Bedingungen zu erkundigen, sei vollkommen unleistbar, heißt es. Angesichts hoher Fehlzeiten im Job sollten Beschäftigte sich bei längeren Erkrankungen auch nur teilweise krankschreiben lassen können. Und zwar 25, 50 oder 75%, so der Plan der Regierung. Eine Spendenkampagne im Netz hat den einzigen Abiturientenball des Jahres in Hatting an der Ruhr gerettet. Wegen der Umstellung auf das G9 ist die Gesamtschule Hatting dieses Jahr die einzige Schule mit einem Abi-Jahrgang. Dann sprangen kurzfristig die Sponsoren für den Abi-Ball ab.

0: Es wäre sein erster Triumph bei einem Grand-Slam-Turnier.
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0: Heute wird es nochmal richtig heiß, bis zu 31 Grad sind möglich. Am Nachmittag ziehen dann erste Gewitter mit starkem Wind, Starkregen und Hagel auf. Sturmböen sind auch möglich. Die Nacht bleibt warm bei um die 20 Grad. Schauer und Gewitter gehen weiter. Morgen ist es dann wechselnd bewölkt bei bis zu 28 Grad. Im Süden von NRW gibt es dann auch wieder Schauer und Gewitter.
2: Einen schönen Freitag euch, ich bin Leo und wir schauen mal zusammen auf die Straßen. Das geht aber schnell, ich habe hier nur zwei Meldungen für euch. Die A2 Oberhausen Richtung Dortmund ist zwischen Dortmund Nordwest und Dortmund Mengede nach einem Unfall gesperrt. 4 Kilometer Stau, dort landet gerade ein Rettungshubschrauber. Und dann haben wir noch die A4 Köln Richtung Aachen zwischen Elsdorf und Merzenich. Etwa 15 Minuten plus, 5 Kilometer Stau. Dort ist wegen Bergungsarbeiten gerade nur ein Fahrstreifen frei. Das war's, ich wünsche euch eine gute und auch sichere Fahrt.
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4: Hallo zusammen, einen tollen Freitagvormittag wünschen wir euch. Bei uns läuft er sehr sportlich ab mit der Frage, was war das bitte für eine Saison in der Fußball-Bundesliga? Sowohl in Liga 1 als auch in der zweiten unserer NRW-Mannschaften, die haben für Spannung gesorgt, für Dramen, Abstieg, Aufstieg. Antenne NRW-Sportreporter Felix Rockenkamm, der fasst gleich die Highlights zusammen. Wer steht in der Tabelle wo und gibt's vielleicht schon den neuesten Gossip für die kommende Saison? Die besten Hits aller Zeiten jetzt mit Edwin Collins, 95 rausgekommen. A Girl Like You. Ich bin Diana und ich freue mich sehr auf den Tag mit euch.

0: Das sind die besten Hits aller Zeiten. Der Freitag mit Antenne NRW. Mein lieber Kollege Felix Rockenkamm, unser Antenne NRW Sportreporter, ist bei mir. Das heißt, wir sprechen über die Fußball-Bundesliga. Und ja, da haben wir in Nordrhein-Westfalen viele Nerven gelassen. Felix, wir schauen nochmal zurück. Jetzt ist ja alles soweit durch und wir konnten alles ein bisschen sacken lassen. Wie fasst du die Bundesliga-Saison 2025, 2026 zusammen? Es war ja viel los.
1: Wie es zu erwarten war, ganz oben die Bayern mit einer ungefährdeten Meisterschaft und unten die üblichen Verdächtigen. Borussia Dortmund hatte auch in dieser Saison eigentlich keine richtige Chance, den Bayern gefährlich zu werden. Am Ende springt für Schwarz-Gelb Platz 2 heraus. Das ist gut, aber nicht herausragend. Leverkusen schafft es nicht, sich für die Champions League zu qualifizieren. Sie beenden die Spielzeit sogar nur auf Platz 6. Das ist ausbaufähig. Ich bin mir nicht so sicher, wie zufrieden unsere anderen beiden NRW-Clubs sind. Gladbach wurde 12. und der FC 14. Letzterer ist mit dem Klassenerhalt sicherlich zufrieden, aber die Punkteausbeute von 32, die hätte wahrscheinlich höher sein können.
0: Soweit die erste Liga. Abgestiegen ist ja dort niemand aus Nordrhein-Westfalen. Wie schaut's in Liga 2 aus? Die war ja auch sehr, sehr spannend.
1: Da steht über allem doch der Aufstieg vom FC Schalke 04. Endlich wieder zurück in der Fußball-Bundesliga. Das hat mich sehr gefreut, vor allem jetzt dann auch das Revierderby in Liga 1 zu haben. Direkt dahinter gibt's den Relegationsaufstieg vom SC Paderborn. Auch da haben wir alle mitgezittert gegen den VfL Wolfsburg und am Ende hat's geklappt. Soweit das Erfreuliche. Das Neutrale aus NRW-Sicht: Bochum wurde 9. und Bielefeld hat es am Ende noch geschafft, sich auf Platz 13 zu spielen. Kommen wir jetzt aber zum bitteren Teil der Zweitligasaison, den Plätzen 17 und 18. Denn wir müssen uns von Fortuna Düsseldorf, hier fehlte am Ende ein mickriges Tor, und von Preußen Münster aus der zweiten Bundesliga verabschieden. Beide spielen in der kommenden Saison in Liga 3. Wie übrigens auch Rot-Weiß Essen, die haben die Relegation gegen Greuther Fürth verloren und bleiben in der dritten Liga.
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1: Heute wird's nochmal richtig heiß, bis zu 31 Grad sind möglich. Am Nachmittag ziehen dann erste Gewitter mit starkem Wind, Starkregen und Hagel auf. Sturmböen sind auch möglich. Die Nacht bleibt warm bei um die 20 Grad. Schauer und Gewitter gehen weiter. Morgen ist es dann wechselnd bewölkt bei bis zu 28 Grad. Im Süden von NRW gibt's dann auch wieder Schauer und Gewitter.
2: Einen schönen Freitag euch. Ich bin Leo und wir schauen mal auf die Straßen. Ich habe hier drei Meldungen für euch. Die A2 Oberhausen Richtung Dortmund ist zwischen Dortmund Nordwest und Dortmund Mengede nach einem Unfall gesperrt. 4 Kilometer Stau ab Recklinghausen Ost. A4 Aachen Richtung Köln zwischen Kreuz Köln West und Köln Klettenberg. Etwa 20 Minuten plus 4 Kilometer Stau. Nach einem Unfall ist hier nur ein Fahrstreifen frei. Und die letzte Meldung, die kommt auch von der A4 Köln Richtung Aachen zwischen Elsdorf und Merzenich. Etwa 15 Minuten plus 4 Kilometer Stau. Dort ist wegen Bauarbeiten auch nur ein Fahrstreifen frei. Das war's. Ich wünsche euch eine gute und auch sichere Fahrt.

0: Die besten Hits aller Zeiten, der Freitagvormittag mit Antenne NRW. Ja, wir haben es eben gesagt, Freitag, die Woche ist so gut wie geschafft. Okay, es war eine kurze Woche durch den Feiertag und das ist jetzt unser Thema. Brückentag, Wochenendausflug oder einfach mal raus. Gerade jetzt sind ja viele unterwegs und oft merkt man erst auf halber Strecke Ausweis vergessen, Handy fast leer oder wichtige Unterlagen fehlen.
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0: Es ist Freitag, das Wochenende naht. Der ein oder andere, der macht sich vielleicht auf dem Weg so ein kleiner Kurzurlaub, ein kleiner Kurztrip. Aber gerade was das Thema Ausweis angeht oder Handy fast leer, wichtige Unterlagen, da kann so einiges schiefgehen, wenn man es vergisst. Sag mal, was sollte vor der Abfahrt unbedingt auf die Liste?
2: Erstens, Ausweis und Zahlungsmittel kurz prüfen. Zweitens, Handy laden und wenn nötig Powerbank mitnehmen. Drittens, Wetter checken. Gerade bei Tagesausflügen macht das einen großen Unterschied. Viertens, Verkehr oder Bahnverbindungen vorab anschauen. Und fünftens, zu Hause kurz den Sicherheitscheck machen. Fenster zu, Herd aus, wichtige Geräte kontrollieren.
0: Und gibt's einen Tipp, der vielleicht oft unterschätzt wird?
2: Ja, weniger einpacken. Viele nehmen Dinge mit, die sie gar nicht brauchen. Lieber vorher kurz überlegen, was nutze ich wirklich. Das spart Stress und oft auch Zeit unterwegs. Und wer mit Auto oder Bahn fährt, startet entspannter, wenn nicht alles auf den letzten Drücker passiert.
0: Vielen Dank, dir ein schönes Wochenende. Das war der Alltagscheck für diese Woche. Und nächste Woche gibt's wieder praktische Tipps, kompakt und direkt zum Mitnehmen.
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1: Ich bin Moritz Einzel. Der frühere Bundesverkehrsminister Scheuer soll sich wegen des Vorwurfs einer Falschaussage im Zusammenhang mit der gescheiterten PKW-Maut vor Gericht verantworten. Das Landgericht Berlin hat eine entsprechende Anklage zugelassen, wie eine Gerichtssprecherin mitteilte. Der ehemalige CSU-Minister weist den Vorwurf zurück. Die Zahl der Arbeitslosen in Deutschland ist im Mai im Vergleich zum Vormonat um 58.000 auf 2,95 Millionen gesunken und unterschreitet damit wieder die Marke von 3 Millionen. Die Zahl ist jedoch etwas höher als im Mai 2025, heißt es von der Bundesagentur für Arbeit. Die Arbeitslosenquote betrug im Mai 6,3%. Noch ist unklar, ob der Tankrabatt nach dem 1. Juli verlängert wird. Brandenburgs Regierungschef Woidke hat sich jetzt dafür ausgesprochen. Katrin Müller berichtet.
2: Der Tankrabatt hat gewirkt und muss klar verlängert werden, so Brandenburgs Ministerpräsident Woidke. Schließlich müssten Pendlerinnen und Pendler weiterhin zur Arbeit kommen und der Verdienst dürfe am Ende nicht komplett von den hohen Sprit- und Energiepreisen aufgefressen werden. Verbraucherschützer sehen den Tankrabatt und eine mögliche Verlängerung allerdings kritisch. Sie werfen den Mineralölkonzernen vor, die Steuersenkung immer noch nicht vollständig an die Kundinnen und Kunden weiterzugeben.
1: Der Fahrdienstvermittler Uber führt in Deutschland eine neue In-App-Funktion ein, die es Fahrgästen erlaubt, während der Fahrt den Ton im Fahrzeug aufzuzeichnen. Das Unternehmen möchte damit das Sicherheitsgefühl der Nutzerinnen und Nutzer stärken. Das Tool erweitert das bestehende Sicherheitsangebot der Plattform, zudem bereits Funktionen wie das Teilen des Standorts mit Kontakten oder ein In-App-Notruf gehören. Ein Protestcamp von Klimademonstranten sorgt in Hamm für einen der größten Polizeieinsätze der Stadtgeschichte. Etwa 500 Teilnehmer zogen am Morgen durch Hamm. Die Polizei sperrte Straßen. Das Camp protestiert gegen den Bau neuer Gaskraftwerke, unter anderem in Hamm selbst. Gestern traf unerwartet ein Stargast im Protestcamp ein, Greta Thunberg. Sie wurde heute noch nicht bei der Demo gesehen.
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0: Und wir schauen mal auf die Straßen. Ich habe hier drei Meldungen für euch. Die A2 Oberhausen Richtung Dortmund ist zwischen Dortmund Nordwest und Dortmund Mengede nach einem Unfall gesperrt. 4 Kilometer Stau ab Recklinghausen Ost. A4 Aachen Richtung Köln zwischen Kreuz Köln West und Köln Klettenberg. Etwa 20 Minuten plus 4 Kilometer Stau. Nach einem Unfall ist hier nur ein Fahrstreifen frei. Und die letzte Meldung, die kommt auch von der A4 Köln Richtung Aachen zwischen Elsdorf und Merzenich. Etwa 15 Minuten plus 4 Kilometer Stau. Dort ist wegen Bauarbeiten auch nur ein Fahrstreifen frei. Das war's. Ich wünsche euch eine gute und auch sichere Fahrt.
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3: Liebste Grüße gehen raus an euch. Ich hoffe, ihr habt einen gediegenen, aber produktiven späten Freitagvormittag. Die besten Hits aller Zeiten jetzt zum Endspurt zum Wochenende hin, mit denen halten wir durch. Ein absoluter Kulttrack, 81 rausgekommen, der berühmte Synthie-Pop-Song Don't You Want Me, Human League. Und der avancierte eigentlich damals zu einem der prägendsten Hits des Jahrzehnts. Und das ist so ein typischer 80er-Vibe. Mehr geht's eigentlich gar nicht. Kommt mir gut durch den Freitag damit. Ich bin die Anne Heitz. Zusammen.

0: 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Wir entführen euch jeden Sonntag zwischen 10 und 12 Uhr unsere Reisesendung Happy Holiday. Aktuelle Urlaubstipps, traumhafte Spots und Trends und mein lieber Kollege Dieter Döring, der ist für uns in der großen weiten Welt unterwegs. Dieter, erzähl mal bitte, wohin verreisen wir diese Woche mit dir?
1: Das erzähle ich dir sehr gerne. Wir sind mal wieder in den USA. Hat ja auch einen Grund, dass wir in diesem Jahr so oft dort drüber berichten, denn die USA haben ja Grund zu feiern. Zum einen natürlich 250 Jahre Vereinigte Staaten. Dann außerdem die Fußball-WM findet statt. Ist ja auch nicht mehr lang hin, ne? Und dann feiert auch die Route 66 ihren 100. Geburtstag. Und deshalb ist die Route 66 in Illinois genau unser Thema jetzt am Sonntag. Also Route 66, an was denkt man da? Ist ja klar. Ne? Alte Diners mit Neonreklamen. Ich habe mich übrigens informiert. Also wir würden in Deutschland wahrscheinlich alte Diner sagen, aber in Amerika sagt man alte Diners. Also mit S hinten. Ne? Außerdem nostalgische Tankstellen, kleine Orte voller Geschichten und Menschen, die diese Straße im Herzen tragen. Ja, und wir starten in Chicago. Unter anderem sind wir auch in Springfield. Also ich glaube, das wird wirklich sehr interessant. Jetzt am Sonntag. Unser Thema. Ein Roadtrip auf der Route 66 durch Illinois.
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2: Das Thermometer, das steigt heute auf bis zu 31 Grad. Am Nachmittag ziehen dann aber Gewitter und Schauer auf. Die Nacht bleibt warm, um die 20 Grad. Schauer und Gewitter gehen weiter. Morgen dann wechselnd bewölkt bis zu 28 Grad. Im Süden von NRW gibt's aber wieder Schauer und Gewitter.
3: Einen schönen Freitag euch, ich bin Leo und wir schauen mal auf die Straßen. Ich habe hier drei Meldungen für euch. Die A2 Oberhausen Richtung Dortmund ist zwischen Dortmund Nordwest und Dortmund Mengede nach einem Unfall gesperrt, 4 Kilometer Stau ab Recklinghausen Ost. A4 Aachen Richtung Köln zwischen Kreuz Köln West und Köln Klettenberg, etwa 20 Minuten plus, 4 Kilometer Stau. Nach einem Unfall ist hier nur ein Fahrstreifen frei. Und die letzte Meldung, die kommt auch von der A4, Köln Richtung Aachen zwischen Elsdorf und Merzenich, etwa 15 Minuten plus, 4 Kilometer Stau. Dort ist wegen Bauarbeiten auch nur ein Fahrstreifen frei. Das war's, ich wünsche euch eine gute und auch sichere Fahrt.

0: Ja, so macht der Freitag Spaß. Das sind die besten Hits aller Zeiten nur bei uns. Wir sind Antenne NRW. Schön, dass ihr uns gefunden habt. Wir schauen uns genau diese Welthits, diese Greatest Hits, diesen Kult ganz genau an. Was sind das für Künstler, die dahinter stecken? Was für Schicksale? Aber wie sind diese Songs eigentlich auch entstanden? Da gibt's ja die unterschiedlichsten Stories. Auch heute wieder mit einem sehr, sehr interessanten Song.
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2: 29. Mai 2015. Avicii steigt mit Waiting for Love in die Charts ein.

Tim Bergling wird 1989 in Stockholm geboren. Er macht Musik nachts in seinem Kinderzimmer. Er arbeitet hart daran, so zu werden wie seine großen Vorbilder Daft Punk. Mit 16 lädt er seine ersten Remixe und eigenen House-Songs ins Internet. Und damit schlägt er direkt ein. Er bekommt einen Plattenvertrag und kann ab sofort Vollzeit an seinem Traum arbeiten. Und das macht er. Wie besessen arbeitet und arbeitet er an seiner Musik. Und er wird immer besser. Die Arbeit zahlt sich aus. Er bringt Song nach Song raus. Ohne Pause arbeitet er immer und immer weiter. So viel, dass er irgendwann keine Kraft mehr hat und die Lust am Musikmachen verliert. 2016 hört er auf, live zu spielen und zieht sich zurück. Er will, dass sich alles wieder so anfühlt wie früher. Zu Hause, nachts, im Kinderzimmer. Aber dieses Gefühl bekommt er leider nie mehr zurück. Am 20. April 2018 nimmt er sich das Leben. Zurück bleibt seine Musik, zum Beispiel Waiting for Love.

0: 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Die Jungs, die müssen in der Playoff-Serie gegen die Eisbären Bremerhaven in ein Entscheidungsspiel, um den Aufstieg in die BBL zu vollziehen. Außerdem im Rahmen des Summer-Klimacamps Ende Gelände ist auch die schwedische Aktivistin Greta Thunberg vor Ort. Und ab heute soll es ja bei uns in Nordrhein-Westfalen gewittern. Das Wetterupdate für heute und der kommenden Woche, beziehungsweise auch dem Wochenende, bei uns zum Nachlesen. 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
1: Ich bin Moritz Einzel. Die Pkw-Maut war 2019 am Europarecht gescheitert und dieses Scheitern ist vor allem mit einem Namen verbunden, Andreas Scheuer. Der frühere Bundesverkehrsminister von der CSU soll sich jetzt vor dem Landgericht Berlin verantworten. Es geht um den Vorwurf der Falschaussage. Scheuer soll vor dem Mautuntersuchungsausschuss des Bundestags gelogen haben. Die Maut hat den deutschen Steuerzahler rund 270 Millionen Euro an Schadenersatz gekostet. Die Zahl der Arbeitslosen in Deutschland ist im Mai wieder unter die 3-Millionen-Marke gesunken. 2,95 Millionen Menschen waren laut Bundesagentur für Arbeit ohne Job, 58.000 weniger als im Vormonat. Die Arbeitslosenquote liegt jetzt bei 6,3%. Janina Singer berichtet.
2: Im Mai geht die Arbeitslosenzahl üblicherweise zurück, weil es wieder mehr Jobs draußen gibt, etwa auf dem Bau. Diese Frühjahrsbelebung sei aber dieses Jahr nicht wirklich in Fahrt gekommen, so die Chefin der Bundesagentur für Arbeit Nahles. Der Rückgang komme eher von einem schwachen April als von einem starken Mai. Weiter gibt es 31.000 Arbeitslose mehr als letztes Jahr. Es sei weiter keine Trendwende in Sicht, so Nahles.
1: Die USA und der Iran nähern sich angeblich einer Verlängerung der Waffenruhe an. Danach soll über das Atomprogramm verhandelt werden. Besonders handfest wirkt das aber nicht. US-Vizepräsident Vance sagte, es werde noch an einigen Punkten gearbeitet und ob Präsident Trump zustimmen werde, sei offen. Aus Teheran hieß es, eine vorläufige Einigung sei bisher nicht ausformuliert. Nach dem Einschlag einer Drohne in ein Wohnhaus in Rumänien wirft die NATO Russland Rücksichtslosigkeit vor. Die Allianz werde ihre Verteidigung gegen alle Bedrohungen weiter verstärken, hat ein Sprecher mitgeteilt. In der Nacht war eine Drohne in ein Wohnhaus in der rumänischen Grenzstadt Galați eingeschlagen. 2 Menschen wurden verletzt. Die asiatische Hornisse breitet sich in NRW aus. Sie ist im Raum Düsseldorf angekommen. Die Imker fürchten um ihre Bienenvölker. Die zugewanderte Hornissenart ernährt sich zu einem großen Teil von Bienen. Das Land NRW zahlt Imkern Prämien für die Beseitigung von Nestern der asiatischen Hornisse. Es finanziert Schutzkleidung und Fortbildungskurse.

0: Gewitter. Einen schönen Freitag euch, ich bin Leo und wir schauen mal zusammen auf die Straßen. Die A2 Oberhausen Richtung Dortmund ist zwischen Dortmund Nordwest und Dortmund Mengede nach einem Unfall gesperrt, 4 Kilometer Stau ab Recklinghausen Ost. A2 Dortmund Richtung Oberhausen zwischen Bottrop und Kreuz Oberhausen etwa 15 Minuten plus, 5 Kilometer Stau. A3 Köln Richtung Oberhausen zwischen Köln-Mülheim und Leverkusen Zentrum, Gefahr durch ungesicherte Unfallstelle auf dem Standstreifen. Weiter geht's auf der A4 Köln Richtung Aachen zwischen Elsdorf und Merzenich. Etwa 15 Minuten plus, 4 Kilometer Stau. Dort ist wegen Bauarbeiten nur ein Fahrstreifen frei. Und die letzte Meldung, die kommt von der A565 Bonn Richtung Meckenheim zwischen Bonn-Hartberg und Meckenheim Nord. Gefahr durch eine ungesicherte Unfallstelle. Das war's. Ich wünsche euch eine gute und auch sichere Fahrt.
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3: Es ist kurz nach 12 und an dieser Stelle kommen zwei tolle Sachen zusammen. Zum einen, es ist endlich Freitag, das Wochenende steht vor der Tür. Und zum anderen, es ist Mittagspausenzeit. Die wird jetzt an dieser Stelle eingeläutet und wir bringen etwas Würze in die ganze Geschichte. Und zwar, indem wir gleich über eine ganz besondere Aktion sprechen, die wir euch anbieten. 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Ich will gleich verraten nach den nächsten beiden Songs. Die Weather Girls und davor TLC, Waterfalls. Tolle Ballade, unfassbar schöner Sound. Genau der perfekte Start für die Mittagspause. Mahlzeit, ich bin Janne. Hi!

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1: Das Thermometer, das steigt heute auf bis zu 31 Grad. Am Nachmittag ziehen dann aber Gewitter und Schauer auf. Die Nacht bleibt warm, um die 20 Grad. Schauer und Gewitter gehen weiter. Morgen dann wechselnd bewölkt bis zu 28 Grad. Im Süden von NRW gibt es aber wieder Schauer und Gewitter.
2: Einen schönen Freitag euch, ich bin Leo und wir schauen mal zusammen auf die Straßen. Die A2 Oberhausen Richtung Dortmund ist zwischen Dortmund Nordwest und Dortmund Mengede nach einem Unfall gesperrt, 4 Kilometer Stau ab Recklinghausen Ost. A2 Dortmund Richtung Oberhausen zwischen Bottrop und Kreuz Oberhausen etwa 15 Minuten plus, 5 Kilometer Stau. A3 Köln Richtung Oberhausen zwischen Köln-Mülheim und Leverkusen Zentrum, Gefahr durch ungesicherte Unfallstelle auf dem Standstreifen. Weiter geht's auf der A4 Köln Richtung Aachen zwischen Elsdorf und Merzenich. Etwa 15 Minuten plus, 4 Kilometer Stau. Dort ist wegen Bauarbeiten nur ein Fahrstreifen frei. Und die letzte Meldung, die kommt von der A565 Bonn Richtung Meckenheim zwischen Bonn-Hartberg und Meckenheim Nord. Gefahr durch eine ungesicherte Unfallstelle. Das war's. Ich wünsche euch eine gute und auch sichere Fahrt.

0: Mahlzeit, ihr hört die besten Hits aller Zeiten. Das ist Antenne NRW. Wir hoffen, eure Mittagspause ist ein Hochgenuss. Rezepttechnisch hätten wir dafür zumindest einen Vorschlag. Vielleicht auch für die kommende Woche kann man gut nachkochen. Bei uns auf dem Speiseplan steht nämlich heute gerösteter Blumenkohl auf Tahini-Joghurt mit Aprikosen, Kräuteröl und Crunch. Das ist leicht, sättigend, ohne schwer zu wirken und geschmacklich mal ja so ein bisschen was anderes als die üblichen Sommerpasta-Gerichte. Was benötigen wir dafür? Die Zutaten für 2 Personen. Ein kleiner Blumenkohl, 3 Aprikosen, 150 Gramm griechischen Joghurt, 1 Esslöffel Tahini, eine kleine Dose Kichererbsen, frische Petersilie und Minze, 1 Teelöffel Ahornsirup oder Honig, Zitrone bräuchten wir noch, Kreuzkümmel, Olivenöl, Pistazien oder geröstete Mandeln und Salz und Pfeffer. Zur Zubereitung ist echt easy. Der erste Step, Blumenkohl in dicke Scheiben schneiden, mit Öl, Kreuzkümmel, Salz und Pfeffer würzen und bei ca. 220 Grad rösten. Der nächste Schritt, die Kichererbsen mit aufs Blech geben, damit sie knusprig werden. Danach den Joghurt mit Tahini, Zitronensaft und etwas Salz verrühren. Dann bitte die Aprikosen kurz in der Pfanne karamellisieren. Und der letzte Step, alles auf dem Teller anrichten und mit Kräuteröl sowie Nüssen toppen. Es ist eine gute Kombi, das warme Ofengemüse, die fruchtige Süße, der kühle Tahini-Joghurt. Genau die Art von Küche, die bei sommerlichen Temperaturen angenehm, leicht bleibt, aber trotzdem spannend schmeckt. Guten Appetit, heute mit dem gerösteten Blumenkohl auf Tahini-Joghurt mit Aprikosen, Kräuteröl und Crunch. Guten Appetit, Mahlzeit.
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1: 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Außerdem sämtliche Infos zu den ausgebüxten Rhesusaffen in Witten im Ruhrgebiet und alles zu den Mannschaften aus NRW. 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
1: Ich bin Moritz Einzel. Ex-Verkehrsminister Scheuer soll vor Gericht. Die Staatsanwaltschaft Berlin wirft ihm Falschaussage im Zusammenhang mit seiner geplanten Pkw-Maut vor, die der Europäische Gerichtshof 2019 gekippt hatte. Katrin Müller berichtet.
2: Die Regierung musste die Verträge kündigen und den künftigen Betreibern mehr als 240 Millionen Euro Schadenersatz zahlen. Im späteren Untersuchungsausschuss kam dann die Frage auf, ob die Betreiber angeboten hätten, mit der Unterschrift unter die Mautverträge bis zur EuGH-Entscheidung zu warten. An so ein Angebot hätten sich Scheuer und ein Ex-Staatssekretär aber nicht erinnern können. Die Anklage wirft ihnen nun bewusste Falschaussagen vor.
1: In der Biernation Deutschland wird das Alkoholfreie immer beliebter. Inzwischen ist jeder 9. Liter Bier, der hierzulande getrunken wird, alkoholfrei. Das zeigen Zahlen vom Deutschen Brauerbund für 2025. Im Vor-Corona-Jahr 2019 war erst jeder 12. Liter Bier alkoholfrei. Der Pro-Kopf-Verbrauch von Bier lag im vergangenen Jahr bei rund 84 Litern. Der Fahrdienstvermittler Uber führt in Deutschland eine neue In-App-Funktion ein. Sie erlaubt es Fahrgästen, während der Fahrt den Ton im Fahrzeug aufzuzeichnen. Das Unternehmen möchte damit das Sicherheitsgefühl der Nutzerinnen und Nutzer stärken. 2 Tage nach dem Unfall mit 2 getöteten 12-Jährigen hat die Stadt Dinslaken mit einer Gedenkminute und Trauerbeflaggung ihre Anteilnahme gezeigt. An der Gedenkminute um 9.15 Uhr nahmen Stadtverwaltung, Schulen und viele Betriebe der Stadt teil. Eine 47-jährige Frau war am Mittwoch mit ihrem Auto in eine Schülergruppe gefahren, womöglich wegen eines Ohnmachtsanfalls. Die Teuerungsrate in NRW schrumpft wieder. Nach dem Preisschock wegen des Iran-Kriegs sank die Inflationsrate im Mai auf 2,4%. Das war zwar 0,5 Prozentpunkt mehr als im Winter, aber es war immerhin ein Rückgang um 0,3% verglichen mit dem April. Preistreiber Nummer 1 war wenig überraschend der Sprit. Er kostete ein Siebtel mehr als im Mai vor einem Jahr.
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1: Das Thermometer, das steigt heute auf bis zu 31 Grad. Am Nachmittag ziehen dann aber Gewitter und Schauer auf. Die Nacht bleibt warm, um die 20 Grad. Schauer und Gewitter gehen weiter. Morgen dann wechselnd bewölkt bis zu 28 Grad. Im Süden von NRW gibt es aber wieder Schauer und Gewitter.
3: Einen schönen Freitagmittag euch. Ich bin Leo und wir schauen mal zusammen auf die Straßen. Die A2 Oberhausen Richtung Dortmund ist zwischen Dortmund Nordwest und Dortmund Mengede wegen Bergungsarbeiten gesperrt. 4 Kilometer Stau ab Recklinghausen Ost. Dann geht's weiter auf der A3 Frankfurt Richtung Oberhausen zwischen Dreieck Heumer und Leverkusen Zentrum etwa 15 Minuten plus 6 Kilometer Stau. A4 Köln Richtung Aachen zwischen Elsdorf und Merzenich etwa 15 Minuten plus 4 Kilometer Stau. Dort ist wegen Bauarbeiten nur ein Fahrstreifen frei. A43 Wuppertal Richtung Recklinghausen zwischen Bochum und Kreuz Herne 3 Kilometer stockender Verkehr nach einem Unfall. Die A59 Dinslaken Richtung Duisburg zwischen Duisburg-Marxloh und Kreuz Duisburg etwa 45 Minuten plus

Langsam aber sicher kehrt auch der letzte Kollege zurück an den Arbeitsplatz. Mittagspause ist so gut wie vorbei. Und vielen fällt es schwer, jetzt noch mal so ein bisschen in die Gänge zu kommen, die zweite Tageshälfte. Jetzt gleich ein Thema, das bringt Puls. So viel könnt ihr euch sicher sein. Die Fußball-Bundesliga, sowohl in Liga 1 als auch in der zweiten. Denn unsere NRW-Mannschaften, die haben für Spannung gesorgt, für Dramen, Abstiege, Aufstiege. Und Antenne NRW-Sportreporter Felix Rockenkamp, der fasst die Highlights zusammen. Wer steht eigentlich in der Tabelle wo und gibt's vielleicht schon den neuesten Gossip für die kommende Saison? In ein paar Minuten wird das Thema sein, die besten Hits aller Zeiten. Die sind durchgängig Thema. Die Bitch Mode mit Everything Counts, absoluter Kult-Track. Kommt mir gut in und durch den Freitag. Ich bin Janne. Hi zusammen.

0: Das sind die besten Hits aller Zeiten. Der Freitag mit Antenne NRW. Mein lieber Kollege Felix Rockenkamm, unser Antenne NRW Sportreporter, ist bei mir. Das heißt, wir sprechen über die Fußball-Bundesliga. Und ja, da haben wir in Nordrhein-Westfalen viele Nerven gelassen. Felix, wir schauen nochmal zurück. Jetzt ist ja alles soweit durch und wir konnten alles ein bisschen sacken lassen. Wie fasst du die Bundesliga-Saison 2025, 2026 zusammen? Es war ja viel los.
1: Wie es zu erwarten war, ganz oben die Bayern mit einer ungefährdeten Meisterschaft und unten die üblichen Verdächtigen. Borussia Dortmund hatte auch in dieser Saison eigentlich keine richtige Chance, den Bayern gefährlich zu werden. Am Ende springt für Schwarz-Gelb Platz 2 heraus. Das ist gut, aber nicht herausragend. Leverkusen schafft es nicht, sich für die Champions League zu qualifizieren. Sie beenden die Spielzeit sogar nur auf Platz 6. Das ist ausbaufähig. Ich bin mir nicht so sicher, wie zufrieden unsere anderen beiden NRW-Clubs sind. Gladbach wurde 12. und der FC 14. Letzterer ist mit dem Klassenerhalt sicherlich zufrieden, aber die Punkteausbeute von 32, die hätte wahrscheinlich höher sein können.
0: Soweit die erste Liga. Abgestiegen ist ja dort niemand aus Nordrhein-Westfalen. Wie schaut's in Liga 2 aus? Die war ja auch sehr, sehr spannend.
1: Da steht über allem doch der Aufstieg vom FC Schalke 04. Endlich wieder zurück in der Fußball-Bundesliga. Das hat mich sehr gefreut, vor allem jetzt dann auch das Revierderby in Liga 1 zu haben. Direkt dahinter gibt's den Relegationsaufstieg vom SC Paderborn. Auch da haben wir alle mitgezittert gegen den VfL Wolfsburg und am Ende hat's geklappt. Soweit das Erfreuliche. Das Neutrale aus NRW-Sicht: Bochum wurde 9. und Bielefeld hat es am Ende noch geschafft, sich auf Platz 13 zu spielen. Kommen wir jetzt aber zum bitteren Teil der Zweitligasaison, den Plätzen 17 und 18. Denn wir müssen uns von Fortuna Düsseldorf, hier fehlte am Ende ein mickriges Tor, und von Preußen Münster aus der zweiten Bundesliga verabschieden. Beide spielen in der kommenden Saison in Liga 3. Wie übrigens auch Rot-Weiß Essen, die haben die Relegation gegen Greuther Fürth verloren und bleiben in der dritten Liga.

0: gefährliche Uhrzeit ist das. Jetzt so nach der Mittagspause möchten wir euch so ein bisschen wegbringen vom Mittagstief. Bisschen Ablenkung. Und zwar, indem wir euch entführen. Unsere Happy Holiday Reisesendung am Sonntag zwischen 10 und 12 Uhr mit einem ganz besonderen Ziel. Unser Kollege Dieter Döring, der ist auf der ganzen Welt unterwegs für uns und hat auch diesmal für diesen Sonntag was ganz Besonderes entdeckt und herausgesucht. Bisschen Urlaubsfeeling, bisschen Fernweh und vor allem Inspiration für das nächste Reiseziel. Die besten Hits aller Zeiten, die kommen noch on top obendrauf. Peter Schilling, Neck und Maroon 5 nach ein paar kurzen Infos.
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1: Das Thermometer, das steigt heute auf bis zu 31 Grad. Am Nachmittag ziehen dann aber Gewitter und Schauer auf. Die Nacht bleibt warm, um die 20 Grad. Schauer und Gewitter gehen weiter. Morgen dann wechselnd bewölkt bis zu 28 Grad. Im Süden von NRW gibt es aber wieder Schauer und Gewitter.
2: Einen schönen Freitagmittag euch. Ich bin Leo und wir schauen mal zusammen auf die Straßen. Die A2 Oberhausen Richtung Dortmund ist zwischen Dortmund Nordwest und Dortmund Mengede wegen Bergungsarbeiten gesperrt. 4 Kilometer Stau ab Recklinghausen Ost. Dann geht's weiter auf der A3 Frankfurt Richtung Oberhausen zwischen Dreieck Heumer und Leverkusen Zentrum etwa 15 Minuten plus 6 Kilometer Stau. A4 Köln Richtung Aachen zwischen Elsdorf und Merzenich etwa 15 Minuten plus 4 Kilometer Stau. Dort ist wegen Bauarbeiten nur ein Fahrstreifen frei. A43 Wuppertal Richtung Recklinghausen zwischen Bochum und Kreuz Herne 3 Kilometer stockender Verkehr nach einem Unfall. Die A59 Dienstlaken Richtung Duisburg zwischen Duisburg-Marxloh und Kreuz-Duisburg. Etwa 45 Minuten plus 5 Kilometer Stau. Und die letzte Meldung, die kommt von der A565 Bonn Richtung Meckenheim zwischen dem Dreieck Bonn-Nordost und Bonn-Auerberg. Etwa 15 Minuten plus 3 Kilometer Stau. Das war's. Ich wünsche euch eine gute und auch sichere Fahrt.

0: Der Freitag mit den besten Hits aller Zeiten, das ist Antenne NRW. Wir entführen euch jeden Sonntag zwischen 10 und 12 Uhr unsere Reisesendung Happy Holiday. Aktuelle Urlaubstipps, traumhafte Spots und Trends und mein lieber Kollege Dieter Döring, der ist für uns in der großen weiten Welt unterwegs. Dieter, erzähl mal bitte, wohin verreisen wir diese Woche mit dir?
1: Das erzähle ich dir sehr gerne. Wir sind mal wieder in den USA. Hat ja auch einen Grund, dass wir in diesem Jahr so oft dort drüber berichten, denn die USA haben ja Grund zu feiern. Zum einen natürlich 250 Jahre Vereinigte Staaten. Dann außerdem die Fußball-WM findet statt. Ist ja auch nicht mehr lang hin, ne? Und dann feiert auch die Route 66 ihren 100. Geburtstag. Und deshalb ist die Route 66 in Illinois genau unser Thema jetzt am Sonntag. Also Route 66, an was denkt man da? Ist ja klar. Ne? Alte Diners mit Neonreklamen. Ich habe mich übrigens informiert. Also wir würden in Deutschland wahrscheinlich alte Diner sagen, aber in Amerika sagt man alte Diners. Also mit S hinten. Ne? Außerdem nostalgische Tankstellen, kleine Orte voller Geschichten und Menschen, die diese Straße im Herzen tragen. Ja, und wir starten in Chicago. Unter anderem sind wir auch in Springfield. Also ich glaube, das wird wirklich sehr interessant. Jetzt am Sonntag unser Thema. Ein Roadtrip auf der Route 66 durch Illinois.

0: 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Wir checken gerade mal 2, 3 Schlagzeilen. Thema Basketball und der vertagte Aufstieg vom Phoenix Hagen. Die Jungs, die müssen in der Playoff-Serie gegen die Eisbären Bremerhaven in ein Entscheidungsspiel, um den Aufstieg in die BBL zu vollziehen. Außerdem im Rahmen des Hammer-Klimacamps Ende Gelände ist auch die schwedische Aktivistin Greta Thunberg vor Ort. Und ab heute soll es ja bei uns in Nordrhein-Westfalen gewittern. Das Wetterupdate für heute und der kommenden Woche, beziehungsweise auch dem Wochenende, bei uns zum Nachlesen. 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
1: Ich bin Moritz Einzel. Im Zusammenhang mit der gescheiterten PKW-Maut muss sich der frühere Bundesverkehrsminister Scheuer vor Gericht verantworten. Die Berliner Staatsanwaltschaft wirft dem 51-Jährigen vor dem Mautuntersuchungsausschuss des Bundestags gelogen zu haben. Im Kern geht es um die Frage, ob Scheuer voreilig Verträge unterschrieben hat. Die PKW-Maut war 2019 vom Europäischen Gerichtshof gestoppt worden. Die Zahl der Arbeitslosen in Deutschland ist erstmals in diesem Jahr wieder auf unter 3 Millionen gesunken. Laut Bundesagentur für Arbeit waren im Mai 2,95 Millionen Menschen arbeitslos gemeldet. Das seien 31.000 Menschen mehr als im Mai vor einem Jahr. Die Arbeitslosenquote liegt bei 6,3%. Die Frühjahrsbelebung sei nicht wirklich in Fahrt gekommen, so Agenturchefin Nahles. In Deutschland wird immer mehr alkoholfreies Bier getrunken. Mittlerweile ist jeder 9. Liter Bier, der getrunken wird, alkoholfrei. Das zeigen Zahlen des Deutschen Brauerbundes. Der Pro-Kopf-Verbrauch von Bier lag im vergangenen Jahr bei rund 84 Litern. Davon waren rund 9 Liter alkoholfrei. Die Kassenärzte warnen vor erheblichen Umsetzungsproblemen bei der geplanten Teilkrankschreibung im Job. Der Aufwand für die Praxen, sich für eine kluge Entscheidung bei den Arbeitgebern nach den Vor-Ort-Bedingungen zu erkundigen, sei vollkommen unleistbar, heißt es. Angesichts hoher Fehlzeiten im Job sollen Beschäftigte sich bei längeren Erkrankungen auch nur teilweise krankschreiben lassen können, und zwar zu 25, 50 oder 75% der üblichen Wochenarbeitszeit. Der Korruptionsskandal am Gefängnis von Euskirchen hat Folgen. NRW-Justizminister Limbach sagte, die Regierung verschärfe die Regeln für Täter aus der organisierten Kriminalität. Sie würden es künftig schwerer haben, in den offenen Vollzug zu kommen. In Euskirchen sollen Justizbeamte solchen Häftlingen gegen Schmiergeld Vorteile gewährt haben. Dazu soll auch heimlicher Freigang gehört haben.
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1: Das Thermometer, das steigt heute auf bis zu 31 Grad. Jetzt am Nachmittag ziehen aber Gewitter und Schauer auf. Die Nacht bleibt warm, um die 20 Grad. Schauer und Gewitter gehen weiter. Morgen dann wechselnd bewölkt bis zu 28 Grad. Im Süden von NRW gibt's aber wieder Schauer und Gewitter.
2: Einen schönen Freitag euch, ich bin Leo und wir schauen mal zusammen auf die Straßen. Es ist gerade einiges los, deswegen gehen wir jetzt nur die wichtigsten Meldungen durch. A1 Münster Richtung Köln zwischen Kreuz Dortmund-Unna und Schwerte, etwa 20 Minuten plus 7 Kilometer Stau. Die A2 Oberhausen Richtung Dortmund ist zwischen Dortmund Nordwest und Dortmund Mengede wegen Bergungsarbeiten weiterhin gesperrt, 6 Kilometer Stau ab Recklinghausen Ost. A2 Dortmund Richtung Oberhausen zwischen Bottrop und Kreuz Oberhausen etwa 20 Minuten plus 5 Kilometer Stau. A3 Köln Richtung Frankfurt zwischen Lohma und Kreuzbonn-Siegburg etwa 30 Minuten plus 5 Kilometer Stau. Weiter geht's auf der A3 Frankfurt Richtung Oberhausen zwischen dem Dreieck Heumer und Kreuz Leverkusen etwa 20 Minuten plus 10 Kilometer stockender Verkehr. A45 Gießen Richtung Dortmund zwischen Hagen Süd und Westhofener Kreuz

0: auch sichere Fahrt.
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3: Gut gelaunte Grüße gehen raus an euch. Super schön, dass ihr dabei seid. Endlich Freitag und obwohl es ja eine kurze Woche war für viele, ich finde, wir haben uns das Wochenende trotzdem verdient. Der Nachmittag, der steht in den Startlöchern. Vielleicht winkt beim einen oder anderen vielleicht schon so langsam der Feierabend. Gerade die Frühdienstler, die befinden sich seelisch und moralisch sowieso schon im Wochenende. Oh ja, und die Spätdienstler, die starten jetzt energiegeladen. Die besten Hits aller Zeiten für jede Tagesform, für jeden Gemütszustand. Legendäre Songs, die zeitlos sind und im Gedächtnis bleiben. Naja, und auch im Herzen. Jennifer Page. Wie leicht und sommerlich kann ein Song bitte klingen? Ich fühle den Vibe. Damals 98 rausgekommen und dieser Track wurde weltweit über 11 Millionen Mal verkauft und erreichte in 16 Ländern Platz 1. Genau mit dieser Leichtigkeit starten wir jetzt in den Freitagnachmittag.

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James Arthur hätten wir jetzt für euch. 2012 damals die Castingshow The X-Factor gewonnen und sein Siegertitel, der entwickelte sich damals direkt zum Mega-Erfolg und wurde zu einer der meistverkauften Gewinner-Singles der Showgeschichte. Und ab da an hat er einen Hit nach dem anderen geliefert. Eingängige Stimme, sehr balladig. Und das hier ist seine Single Blindside. 23 kam die heraus und inhaltlich, da geht es um das Gefühl, die richtige Person zur falschen Zeit zu treffen. Es geht um Liebeskummer, emotionale Narben und die Erinnerung an vergangene Beziehungen. Das kann wahrscheinlich jeder nachempfinden. Herzschmerz, Vibe at its best. Aber genau das ist der Sound von James Arthur. Antenne NRW wünscht einen tollen Freitagnachmittag.

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1: Das Thermometer, das steigt heute auf bis zu 31 Grad. Jetzt am Nachmittag ziehen aber Gewitter und Schauer auf. Die Nacht bleibt warm, um die 20 Grad. Schauer und Gewitter gehen weiter. Morgen dann wechselnd bewölkt bis zu 28 Grad. Im Süden von NRW gibt's aber wieder Schauer und Gewitter.
2: Einen schönen Freitag euch, ich bin Leo und wir schauen mal zusammen auf die Straßen. Es ist gerade wirklich einiges los, deswegen gehen wir jetzt nur die wichtigsten Meldungen durch. A1 Köln Richtung Münster zwischen Hagen West und Kreuz Dortmund Unna. Etwa 20 Minuten plus mehr als 10 Kilometer stockender Verkehr. A1 Münster Richtung Köln zwischen Kamen Zentrum und Schwerte. Mehr als eine Stunde plus mehr als 10 Kilometer Stau nach einem Unfall. Die A2 Oberhausen Richtung Dortmund ist zwischen Dortmund Nordwest und Dortmund Mengen wegen Bergungsarbeiten weiterhin gesperrt. 6 Kilometer Stau ab Recklinghausen Ost. Weiter geht's auf der A3 Frankfurt Richtung Oberhausen zwischen Dreieck Heumer und Kreuz Leverkusen. Etwa 20 Minuten plus mehr als 10 Kilometer stockender Verkehr. A40 Duisburg Richtung Essen zwischen Mülheim-Dümpten und Essen-Frillendorf. Etwa 20 Minuten plus mehr als 10 Kilometer stockender Verkehr. Und die letzte Meldung, die kommt von der A61 Venlo Richtung Koblenz zwischen Mönchengladbach Nordpark und Mönchengladbach-Güderrath. Etwa 30 Minuten plus 9 Kilometer Stau. Das war's. Ich wünsche euch eine gute und auch sichere Fahrt.

0: Ja, so macht der Freitag Spaß. Das sind die besten Hits aller Zeiten nur bei uns. Wir sind Antenne NRW. Schön, dass ihr uns gefunden habt. Wir schauen uns genau diese Welthits, diese Greatest Hits, diesen Kult ganz genau an. Was sind das für Künstler, die dahinter stecken? Was für Schicksale? Aber wie sind diese Songs eigentlich auch entstanden? Da gibt's ja die unterschiedlichsten Stories. Auch heute wieder mit einem sehr, sehr interessanten Song.
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2: 29. Mai 1989. Camouflage sind mit Love is a Shield neu in den Charts.
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2: Es ist 1983. Heiko, Markus und Oliver sind drei Freunde aus Bietigheim-Bissingen. Drei Freunde mit einem Traum. Musiker sein, die Welt bereisen, auf Bühnen stehen vor Hunderten, Quatsch, Tausenden kreischenden Fans. Träumen kann man ja mal. Und dieser Traum beginnt im Keller von Heikos Eltern. Hier haben sich die drei ein kleines Studio eingerichtet. Von hier aus schreiben sie Songs und träumen schon mal von den großen Bühnen. Zuerst aber geht es auf die kleinen Bühnen der Jugendclubs der Region. Am Anfang nur in Bietigheim, bald im ganzen Landkreis und dann in ganz Baden-Württemberg. Und irgendwann sogar über die Grenzen des Bundeslands hinaus. Camouflage schallt bis nach Frankfurt am Main, wo ein kleines Label die Band hört und unter Vertrag nimmt. Also raus aus dem Keller von Heikos Eltern und ab nach Frankfurt in ein richtiges Tonstudio. 6 Jahre nach der Gründung kommt dann sogar schon das zweite Album Methods of Silence raus und darauf ist auch Love is a Shield.

0: 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Wir checken gerade mal 2, 3 Schlagzeilen. Zum Beispiel alles zum aktuellen Ermittlungsstand bezüglich dem schweren Unfall in Dienstlaken. Eine Autofahrerin, die war mit ihrem Wagen in eine Gruppe von 3 Kindern gefahren, 2 verstarben. Außerdem sämtliche Infos zu den ausgebüxten Rhesusaffen in Witten im Ruhrgebiet und alles zu den Mannschaften aus NRW, die Fußball-Bundesliga, die halt noch so ein bisschen nach Abgänge, mögliche Transfere und neue Entscheidungen beim FC, Schalke, dem BVB und Co. 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
1: Ich bin Moritz Einzel. Die Inflation in Deutschland hat an Tempo verloren. Im Mai lag die Teuerungsrate bei den Verbraucherpreisen bei 2,6%. Im April waren es noch 2,9%, wie das Statistische Bundesamt mitgeteilt hat. Leicht gesunken ist auch die Arbeitslosenzahl auf unter 3 Millionen. Hat Ex-Verkehrsminister Scheuer im Zusammenhang mit der gescheiterten Pkw-Maut gelogen? Das soll jetzt das Landgericht Berlin klären, das eine Anklage wegen Falschaussage zugelassen hat. Die Berliner Staatsanwaltschaft wirft dem 51-Jährigen vor, vor dem Mautuntersuchungsausschuss des Bundestags gelogen zu haben. Scheuer weist den Vorwurf zurück. Für Reservisten in der Bundeswehr soll es künftig wieder eine Dienstpflicht für Wehrübungen geben. Entsprechende Pläne hat das Verteidigungsministerium bestätigt. Der Reservistenverband findet das gut. Verbandschef Ernst hat dem Redaktionsnetzwerk Deutschland gesagt, ohne eine leistungsfähige Reserve sei eine glaubwürdige Abschreckung gegenüber Russland nicht möglich. Nach dem tödlichen Unfall vor einer Schule in Dinslaken hat die Polizei die Ursache für den Unfall wahrscheinlich gefunden. Die 47-jährige Unfallfahrerin hatte demnach am Steuer einen 16 Sekunden langen Herzstillstand erlitten. Das Auto kam von der Straße ab und erfasste 3 Kinder, 2 von ihnen starben. Die Frau trug ein Gerät, das die Herzaktivität aufzeichnete. Sie durfte trotz ihres Kreislaufproblems Auto fahren. Die deutschen Trikots zur Fußball-WM dürfen nicht zum Luxusartikel werden. Davor hat der SPD-Parlamentsgeschäftsführer Wiese gewarnt. Wenn die WM ein unvergessliches Fußballfest werden soll, sollten die Trikots deutlich erschwinglicher und damit insbesondere für Kinder bezahlbar sein, sagte Wiese der Rheinischen Post. Ein Fantrikot der deutschen Nationalmannschaft zum Turnier in den USA, Mexiko und Kanada ist ab 100 Euro zu haben.
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1: Das Thermometer, das steigt heute auf bis zu 31 Grad. Jetzt am Nachmittag ziehen aber Gewitter und Schauer auf. Die Nacht bleibt warm, um die 20 Grad. Schauer und Gewitter gehen weiter. Morgen dann wechselnd bewölkt bis zu 28 Grad. Im Süden von NRW gibt's aber wieder Schauer und Gewitter.
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3: 3:04, einen wunderschönen Freitagnachmittag. Und wollt ihr wissen, wo an diesem Wochenende in NRW die absolut besten Partys, der größte Biergarten und das meiste Kirmes-Bauchkribbeln auf euch wartet? Dann unbedingt dranbleiben. Ich habe gleich 3 geniale Ausflugstipps für euch im Gepäck in NRW. In nur 10 Minuten hört ihr mehr dazu. Vorher die besten Hits aller Zeiten. Nico Santos und jetzt R.E.M. Mein Name ist Josephine Petzold. Schönen Nachmittag.

Einen wunderschönen Freitag mit Antenne NRW und Freitag heißt... Endlich Wochenende und falls euer Sofa euch heute überraschend ungemütlich vorkommt, dann liegt es ganz bestimmt am prall gefüllten Eventkalender in NRW. In Herne-Wanne locken euch nämlich heute und morgen die legendären Wanner-Mondnächte mit mitreißenden Livebands und tollem Familienprogramm unter dem berühmten Mond von Wanne-Eickel. Wer es lieber ein bisschen hopfenlastiger mag, der schnappt sich am besten direkt seine Freunde und steuert den Gero-Park an, denn dort verwandelt die Mönchengladbacher Bierbörse die Stadtmitte in einen gigantischen, gemütlichen Biergarten mit hunderten verschiedenen Biersorten zum Durchprobieren. Und für das absolute Kontrastprogramm mit Kirmesduft, gebrannten Mandeln und einer Extraportion Bauchkribbeln sorgt die traditionelle Frühjahrskirmes in Gronau, wo die Schausteller an der Bürgerhalle für euch ihre Karussells anwerfen. Also ob tanzen, anstoßen oder kopfüber in irgendeinem Fahrgeschäft baumeln, dieses Wochenende hat für jeden von euch das passende Highlight im Gepäck. Wir wünschen euch bei allem, was ihr tut, jede Menge Spaß und nehmt uns mit, Antenne NRW.

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1: Das Thermometer, das steigt heute auf bis zu 31 Grad. Jetzt am Nachmittag ziehen aber Gewitter und Schauer auf. Die Nacht bleibt warm, um die 20 Grad. Schauer und Gewitter gehen weiter. Morgen dann wechselnd bewölkt bis zu 28 Grad. Im Süden von NRW gibt's aber wieder Schauer und Gewitter.
2: Aus der NRW-Verkehrszentrale die Staumeldungen für euch auf der A1 Köln Richtung Euskirchen zwischen Gleuel und Kreuz Beliesheim. 8 Kilometer Stau, 20 Minuten braucht ihr hier länger. Auf der A1 Köln Richtung Münster zwischen Hagen West und Unna 12 Kilometer stockender Verkehr. 25 Minuten bitte hier extra Zeit einplanen. Und nochmal auf der A1 Euskirchen Richtung Dortmund zwischen Köln-Bocklemünd und Kreuz Leverkusen. 8 Kilometer stockender Verkehr, 15 Minuten braucht ihr hier länger. Ich wünsche euch eine gute und vor allem eine sichere Fahrt.

0: Mit viel Energie von Van Halen geht's durch den Freitagnachmittag hier bei Antenne NRW.
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0: Brückentag, Wochenendausflug oder einfach mal raus. Ja, gerade jetzt sind viele unterwegs und oft merkt man erst auf halber Strecke, ei, Ausweis vergessen oder Handy fast leer oder auch wichtige Unterlagen überhaupt, die fehlen einfach. Was sollte man denn vor der Abfahrt unbedingt nochmal checken? Max Dehmann aus der Antenne NRW-Redaktion.
2: Erstens, Ausweis und Zahlungsmittel kurz prüfen. Zweitens, Handy laden und wenn nötig Powerbank mitnehmen. Drittens, Wetter checken. Gerade bei Tagesausflügen macht das einen großen Unterschied. Viertens, Verkehr oder Bahnverbindungen vorab anschauen. Und fünftens, zu Hause kurz den Sicherheitscheck machen. Fenster zu, Herd aus, wichtige Geräte kontrollieren.
0: Okay, das klingt ziemlich banal, aber wir kennen es alles. Passiert dann doch mal, dass man es vergisst. Also gut, dass du es gesagt hast. Ja, aber gibt es denn noch einen Tipp, der einfach oft unterschätzt wird?
2: Ja, weniger einpacken.
0: Oh ja.
2: Viele nehmen Dinge mit, die sie gar nicht brauchen. Lieber vorher kurz überlegen, was nutze ich wirklich. Das spart Stress und oft auch Zeit unterwegs. Und wer mit Auto oder Bahn fährt, startet entspannter, wenn nicht alles auf den letzten Drücker passiert.
0: Ja, gerade die Tipps, die sollte ich mir wahrscheinlich ein bisschen mehr zu Herzen nehmen. Vielen Dank, Max. Das war der Alltagscheck für diese Woche. Mit dem Alltagscheck geht's dann nächste Woche Montag weiter.
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0: Einen schönen Freitagnachmittag. Hier ist Antenne NRW jetzt mit einem kurzen News-Update für euch. Große Razzia gegen Drogenhandel im Darknet. In NRW und in Hessen haben mehr als 400 Einsatzkräfte Wohnungen und Geschäftsräume durchsucht. Dabei wurden 8 Menschen festgenommen und unter anderem Waffen, Drogen und Kryptowährungen im 6-stelligen Bereich sichergestellt. Und dann sorgt Witten gerade für die wahrscheinlich verrückteste Meldung des Tages. Dort sind 6 Rhesusaffen ausgebrochen und turnen durchs Stadtgebiet. 3 Tiere konnten schon eingefangen werden, die anderen halten Feuerwehr und Polizei ordentlich auf Trab. Diese und weitere News jederzeit auf unserer Homepage antenne.nrw und die ausführlichen Nachrichten hört ihr gleich um 4.
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1: Ich bin Moritz Einzel. Der Frühling in Deutschland ist deutlich wärmer und sonniger gewesen als im Schnitt. Nach einer vorläufigen Auswertung des Deutschen Wetterdienstes lag die Durchschnittstemperatur bei 9,9 Grad. Damit dürfte das Frühjahr 2026 zu den 10 mildesten seit Beginn der Wetteraufzeichnungen 1881 zählen. Gleichzeitig war es sehr trocken. Entlastung für Verbraucher. Die Inflationsrate in Deutschland ist im Mai deutlich gesunken auf 2,6%. Das geht aus einer ersten Schätzung des Statistischen Bundesamtes hervor. Vor allem der von der Bundesregierung eingeführte Tankrabatt dämpfte den Preisauftrieb. Vor einem Monat hat NRW-Innenminister Reul die Leverkusener Gruppe der Hells Angels verboten. Sie wollen das Verbot kippen und haben eine Klage vor dem Oberverwaltungsgericht in Münster eingereicht. Die Sprecherin des Gerichts konnte noch nicht sagen, wann es die Klage verhandeln wird. Der Minister wirft der Rockergruppe unter anderem Drogenhandel, Erpressung und Körperverletzung vor. Die Polizei im Kreis Euskirchen hat ein Blitzerfoto von einer Verkehrskontrolle veröffentlicht. Es zeigt eine Seniorin mit einem Rollator in einer Tempo-30-Zone. Auf dem Blitzfoto ist die Geschwindigkeit mit 42 Stundenkilometern angegeben. In Wahrheit war ein Transporter im Bildhintergrund zu schnell, nicht die Fußgängerin. Das Foto hat auf Instagram mehr als 10.000 Likes. Es sind nur noch knapp 2 Wochen bis zur größten Fußball-WM aller Zeiten in den USA, Mexiko und Kanada. 104 Spiele mit 48 Mannschaften, eine davon die deutsche. DFB-Kapitän Joshua Kimmich ist heiß auf das Turnier und er hat sich auch zur Debatte um die Rückkehr von Manuel Neuer ins deutsche Tor geäußert.
2: Rein sportlich darf es die Diskussion nicht geben, weil wir als Deutschland die besten Spieler dabei haben wollen. Der Manu ist der beste Torhüter aller Zeiten, ist immer noch einer der besten Torhüter der Welt. Für mich ist die Diskussion ein bisschen zu negativ behaftet.
1: Das sagte Kimmich in Herzogenaurach. Am Sonntag bestreitet das deutsche Team ein Testspiel in Mainz gegen Finnland. Und am 6. Juni gibt's in Chicago die WM-Generalprobe gegen Gastgeber USA.
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1: Es ist so richtig heiß heute, bis zu 31 Grad. Jetzt ziehen aber Schauer und Gewitter auf. Die Nacht bleibt warm, um die 20 Grad. Schauer und Gewitter gehen weiter. Morgen dann wechselnd bewölkt, bis zu 28 Grad. Im Süden von NRW gibt's aber wieder Schauer und Gewitter.
3: Direkt aus der NRW-Verkehrszentrale für euch jetzt die Staumeldungen auf der A1 Münster Richtung Köln zwischen Carmen-Zentrum und Schwerte. 12 Kilometer Stau, eine Stunde braucht ihr hier länger. Auf der A1 Köln Richtung Dortmund zwischen Wuppertal-Ronsdorf und Gebelsberg. 3 Kilometer Stau, 15 Minuten braucht ihr hier länger. Und auf der A1 Euskirchen Richtung Dortmund zwischen Köln-Bocklemünd und Kreuz-Leverkusen. 7 Kilometer Stau, 15 Minuten braucht ihr hier länger. Habt eine gute und eine sichere Fahrt.
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5: Kurz nach 4 einen wunderschönen Freitagnachmittag wünsche ich euch. Und das Folgende stammt aus der Kategorie, was hat sich die Natur nur dabei gedacht? Ich denke, einige von uns hatten schon mal das Vergnügen eines Marderschadens, ja? Da hat so eine fällige, lange Ratte sich in unser Auto verirrt, in den Motorraum und sich gedacht, lecker Kabel. Warum? Warum machen Marder das? Das klären wir gleich in etwa 10 Minuten. Ich bin Josephine Petzold. Schönen Nachmittag.

0: Fantastischer Song von Talk Talk, Such a Shame, hier bei Antenne NRW. Wer von euch kennt dieses Geräusch? Boah, nee, oder? Oh, Mist, oder? Ja, wir wollen nur schnell zur Arbeit, zum Arzt, einkaufen, was auch immer und das Auto springt nicht an. In der Werkstatt heißt es dann Marderschaden. Ja, toll. Ganz ehrlich, was soll das? Warum stehen diese Viecher eigentlich so auf unsere Autokabel? Das hat aus der Antenne NRW-Redaktion Angela Kress für uns herausgefunden.
1: Marder haben kein besonderes Interesse an unseren Autos, sondern an ihrem Revier. Vor allem männliche Tiere reagieren empfindlich auf fremde Gerüche. Wenn ein anderer Marder nachts über das Auto gelaufen ist, riechen sie das. Dann wird geschnuppert, markiert und

0: und eben manchmal auch zugebissen. Kabel und Schläuche liegen dabei einfach im Weg. Wer vorbeugen will, kann zum Beispiel den Motorraum reinigen lassen oder auch ein Gitter unters Auto legen. Das mögen die Marder nämlich gar nicht.
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1: Ich bin Moritz Einzel. Vor einem Monat hat NRW-Innenminister Reul die Leverkusener Gruppe der Hells Angels verboten. Sie wollen das Verbot kippen und haben eine Klage vor dem Oberverwaltungsgericht in Münster eingereicht. Die Sprecherin des Gerichts konnte noch nicht sagen, wann es die Klage verhandeln wird. Der Minister wirft der Rockergruppe unter anderem Drogenhandel, Erpressung und Körperverletzung vor. Die Polizei im Kreis Euskirchen hat ein Blitzerfoto von einer Verkehrskontrolle veröffentlicht. Es zeigt eine Seniorin mit einem Rollator in einer Tempo-30-Zone. Auf dem Blitzfoto ist die Geschwindigkeit mit 42 Stundenkilometern angegeben. In Wahrheit war ein Transporter im Bildhintergrund zu schnell, nicht die Fußgängerin. Das Foto hat auf Instagram mehr als 10.000 Likes.
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1: Es ist so richtig heiß heute, bis zu 31 Grad. Jetzt ziehen aber Schauer und Gewitter auf. Die Nacht bleibt warm, um die 20 Grad. Schauer und Gewitter gehen weiter. Morgen dann wechselnd bewölkt, bis zu 28 Grad. Im Süden von NRW gibt's aber wieder Schauer und Gewitter.
2: Live aus der NRW-Verkehrszentrale, die Staumeldungen für euch auf der A1 Köln Richtung Euskirchen zwischen Hürth und Kreuz Bliesheim. 6 Kilometer stockender Verkehr, 15 Minuten braucht ihr hier länger. Auf der A1 Münster Richtung Köln zwischen Kamener Kreuz und Hagen West, 12 Kilometer stockender Verkehr, 15 Minuten braucht ihr hier länger. Und auf der A1 Köln Richtung Münster zwischen Westhofener Kreuz und Unna, 6 Kilometer stockender Verkehr, 15 Minuten braucht ihr auch hier länger. Ich wünsche euch eine gute Fahrt.
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0: Hier ist Antenne NRW am Freitagnachmittag jetzt mit den Top-Themen des Tages. Die Flughäfen in NRW melden deutlich mehr Passagiere. Allein im ersten Quartal sind rund 3,3 Millionen Menschen von den großen Airports im Land gestartet. Besonders gefragt waren Reisen ins Ausland, auch wenn der Iran-Krieg einige Flugrouten verändert hat. Und bevor ihr heute Nachmittag das Grillfleisch rausholt, der Deutsche Wetterdienst warnt für Teile von NRW vor schweren Gewittern mit Starkregen, Hagel und möglichen Orkanböen. Vor allem am Abend könnte es ziemlich ungemütlich werden. Mehr dazu und weitere News jederzeit auf unserer Homepage antenne.nrw. Klickt euch da gern mal rein, dann seid ihr immer auf dem neuesten Stand. Und die ausführlichen Nachrichten, die hört ihr gleich um 5.
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1: Ich bin Moritz Einzel. Dass ein Ex-Minister vor Gericht muss, das kommt in Deutschland nicht oft vor. Jetzt trifft es den früheren Verkehrsminister Scheuer. Die Berliner Staatsanwaltschaft wirft dem CSU-Mann vor, im Untersuchungsausschuss des Bundestags zur gescheiterten PKW-Maut gelogen zu haben. Die entsprechende Anklage hat das Landgericht Berlin jetzt zugelassen. Die Inflationsrate in Deutschland ist im Mai überraschend deutlich zurückgegangen. Das geht aus einer ersten Schätzung des Statistischen Bundesamtes hervor. Waren und Dienstleistungen verteuerten sich nur noch um 2,6% im Vergleich zum Vorjahresmonat, nach 2,9% im April. Vor allem gesunkene Spritpreise durch den Tankrabatt drückten die Inflation. 5 Monate nach dem spektakulären Einbruch bei der Gelsenkirchener Sparkasse kommt die Aufarbeitung einen Schritt weiter. Die Schließfachbesitzer bekommen jetzt Wertgegenstände zurück, die im Chaos in dem geplünderten Tresorraum zurückgeblieben waren. Bisher hatten die Betroffenen nur Dokumente zurückerhalten. Inzwischen gelang es auch, Sachen ihren Besitzern zuzuordnen. Die Dokumi hat in Düsseldorf begonnen. 3 Tage lang versammeln sich die Fans von Anime, Manga und Gaming. Viele kommen in aufwendigen Kostümen. Die größte Japan-Messe Deutschlands erwartet bis Sonntag mehr als 200.000 Besucher. Rund 2 Wochen vor der Fußball-WM muss DFB-Torwartrückkehrer Manuel Neuer seine angeschlagene Wade noch auskurieren. Dass der Weltmeister von 2014 relativ kurzfristig Oliver Baumann als Nummer 1 im deutschen Tor vorgezogen wurde, das hat viele Diskussionen ausgelöst. Zweifel daran will Kapitän Joshua Kimmich zerstreuen.
2: Natürlich freue ich mich, dass Manu dabei ist. Wir kennen uns jetzt seit 11 Jahren, spielen seit 11 Jahren zusammen. Trotzdem weiß der Olli, dass er die 100%ige Unterstützung und auch das Vertrauen der Mannschaft hat. Und dementsprechend verstehe ich ehrlicherweise die ganze Diskussion nicht.
1: Das sagte Kimmich heute in Herzogenaurach. Im Testspiel am Sonntag in Mainz gegen Finnland wird Neuer sein DFB-Comeback noch nicht geben können.
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1: Es ist so richtig heiß heute, bis zu 31 Grad. Jetzt ziehen aber Schauer und Gewitter auf. Die Nacht bleibt warm, um die 20 Grad. Schauer und Gewitter gehen weiter. Morgen dann wechselnd bewölkt, bis zu 28 Grad. Im Süden von NRW gibt's aber wieder Schauer und Gewitter.
3: Jetzt die Staumeldungen direkt live aus der NRW-Verkehrszentrale für euch auf der A2 Dortmund Richtung Oberhausen zwischen Dreieck Bottrop und Kreuz Oberhausen. 6 Kilometer Stau, 25 Minuten braucht ihr hier länger. Auf der A1 Köln Richtung Dortmund zwischen Wuppertal-Ronsdorf und Gebelsberg. 7 Kilometer Stau, halbe Stunde bitte extra Zeit einplanen. Und nochmal auf der A1 beim Kölner Ring, Euskirchen Richtung Dortmund zwischen Köln-Löwenich und Kreuz-Leverkusen-West. 11 Kilometer Stau, 25 Minuten braucht ihr hier länger. Ich wünsche euch eine gute und vor allem eine sichere Fahrt.
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5: Einen wunderschönen Feierabend, NRW. Na, habt ihr schon Pläne fürs Wochenende oder sucht ihr noch nach dem perfekten Plan für euch und eure Freunde oder Familie? Ich sag euch, ich habe gleich 3 absolute Veranstaltungshighlights aus NRW für euch parat. Von grandioser Live-Musik über hunderte Biersorten bis hin zum echten Kirmes-Feeling ist alles dabei. Ihr müsst euch also gar keine Gedanken machen. Das habe ich nämlich schon für euch erledigt. In nur 10 Minuten sage ich euch, wo eure perfekte Samstags- und Sonntags-Action steigt. Vorher die besten Hits aller Zeiten. Mit dabei Nico Santos und jetzt Barclay James Harvest. Life is for living. Ich bin Josephine Petzold. Ich wünsche euch einen schönen Nachmittag.

Einen wunderschönen Freitag mit Antenne NRW und Freitag heißt... Endlich Wochenende, und falls euer Sofa euch heute überraschend ungemütlich vorkommt, dann liegt es ganz bestimmt am prall gefüllten Eventkalender in NRW. In Herne-Wanne locken euch nämlich heute und morgen die legendären Wanner Mondnächte mit mitreißenden Livebands und tollem Familienprogramm unter dem berühmten Mond von Wanne-Eickel. Wer es lieber ein bisschen hopfenlastiger mag, der schnappt sich am besten direkt seine Freunde und steuert den Gero-Park an, denn dort verwandelt die Mönchengladbacher Bierbörse die Stadtmitte in einen gigantischen, gemütlichen Biergarten mit hunderten verschiedenen Biersorten zum Durchprobieren. Und für das absolute Kontrastprogramm mit Kirmesduft, gebrannten Mandeln und einer Extraportion Bauchkribbeln sorgt die traditionelle Frühjahrskirmes in Gronau, wo die Schausteller an der Bürgerhalle für euch ihre Karussells anwerfen. Also ob tanzen, anstoßen oder kopfüber in irgendeinem Fahrgeschäft baumeln, dieses Wochenende hat für jeden von euch das passende Highlight im Gepäck. Wir wünschen euch bei allem, was ihr tut, jede Menge Spaß. Und nehmt uns mit, Antenne NRW.

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4: Ich bin Moritz Einzel. 5 Monate nach dem spektakulären Einbruch bei der Gelsenkirchener Sparkasse kommt die Aufarbeitung einen Schritt weiter. Die Schließfachbesitzer bekommen jetzt Wertgegenstände zurück, die im Chaos in dem geplünderten Tresorraum zurückgeblieben waren. Bisher hatten die Betroffenen nur Dokumente zurückerhalten. Inzwischen gelang es auch, Sachen ihren Besitzern zuzuordnen. Die Dokumi hat in Düsseldorf begonnen. 3 Tage lang versammeln sich die Fans von Anime, Manga und Gaming. Viele kommen in aufwendigen Kostümen. Die größte Japan-Messe Deutschlands erwartet bis Sonntag mehr als 200.000 Besucher.
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4: Es ist so richtig heiß heute, bis zu 31 Grad. Jetzt ziehen aber Schauer und Gewitter auf. Die Nacht bleibt warm, um die 20 Grad. Schauer und Gewitter gehen weiter. Morgen dann wechselnd bewölkt, bis zu 28 Grad. Im Süden von NRW gibt's aber wieder Schauer und Gewitter.
6: Live aus der NRW-Verkehrszentrale jetzt die Staumeldungen für euch auf der A1 Köln Richtung Euskirchen zwischen Hürth und Kreuz Bliesheim. 6 Kilometer stockender Verkehr, 15 Minuten braucht ihr hier länger. Auf der A1 Münster Richtung Köln zwischen Kreuz Dortmund-Unna und Westhofener Kreuz. 5 Kilometer stockender Verkehr, 15 Minuten braucht ihr auch dort länger. Und auf der A1 beim Kölner Ring Euskirchen Richtung Dortmund zwischen Köln-Löwenich und Kreuz Leverkusen-West. 11 Kilometer Stau, 25 Minuten bitte extra Zeit einplanen. Ich wünsche euch eine gute Fahrt.
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1: 29. Mai 2015. Avicii steigt mit Waiting for Love in die Charts ein.

Tim Bergling wird 1989 in Stockholm geboren. Er macht Musik nachts in seinem Kinderzimmer. Er arbeitet hart daran, so zu werden wie seine großen Vorbilder Daft Punk. Mit 16 lädt er seine ersten Remixe und eigenen House-Songs ins Internet. Und damit schlägt er direkt ein. Er bekommt einen Plattenvertrag und kann ab sofort Vollzeit an seinem Traum arbeiten. Und das macht er. Wie besessen arbeitet und arbeitet er an seiner Musik. Und er wird immer besser. Die Arbeit zahlt sich aus. Er bringt Song nach Song raus. Ohne Pause arbeitet er immer und immer weiter. So viel, dass er irgendwann keine Kraft mehr hat und die Lust am Musikmachen verliert. 2016 hört er auf, live zu spielen und zieht sich zurück. Er will, dass sich alles wieder so anfühlt wie früher. Zu Hause, nachts, im Kinderzimmer. Aber dieses Gefühl bekommt er leider nie mehr zurück. Am 20. April 2018 nimmt er sich das Leben. Zurück bleibt seine Musik, zum Beispiel Waiting for Love.

0: Einen schönen Freitagnachmittag, hier ist Antenne NRW und ich habe jetzt die Schlagzeilen des Tages für euch. In Witten sucht die Polizei weiter nach ausgebrochenen Rhesusaffen. Die Tiere sollen clever genug gewesen sein, selbst ein Loch aus ihrer Mauer gekratzt zu haben und waren am Mittwoch ausgebüxt. 6 Affen waren's, 3 sind noch unterwegs. Außerdem haben Ermittler in NRW und Hessen einen mutmaßlichen Drogen- und Geldwäschering hochgenommen. Bei den Durchsuchungen wurden unter anderem mehrere Kilo Drogen, Waffen und Millionen Spuren in Kryptowährung entdeckt. Diese und weitere News findet ihr jederzeit auf unserer Homepage antenne.nrw.
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1: Ich bin Moritz Einzel. Im Zusammenhang mit der gescheiterten Pkw-Maut muss sich der frühere Bundesverkehrsminister Scheuer vor Gericht verantworten. Das Berliner Landgericht hat eine entsprechende Anklage zugelassen. Die Staatsanwaltschaft wirft Scheuer vor, er habe vor dem Mautuntersuchungsausschuss des Bundestags gelogen. Die Pkw-Maut war vor 7 Jahren vom Europäischen Gerichtshof gestoppt worden. Schlechte Umfragewerte, schlechte Presse. Bundeskanzler Merz hat keine einfache Zeit. Die Bundesregierung bemüht sich jetzt um ein Ende der Spekulationen über Merz' Zukunft. Regierungssprecher Cornelius sagte:
2: Die Bundesregierung und der Bundeskanzler ist auf den Reformprozess konzentriert. Das ist das Thema, das im Mittelpunkt der Arbeit steht. Alle anderen Themen sind nicht relevant.
1: Medien hatten zuletzt von Gedankenspielen innerhalb der Union berichtet, ob Merz im Kanzleramt durch einen anderen Politiker ersetzt werden könnte. Die Ära Orbán ist endgültig vorbei. Nach dem Regierungswechsel in Ungarn will die EU-Kommission jetzt bis zu 16,4 Milliarden Euro an festgesetzten EU-Mitteln freigeben. Kommissionspräsidentin von der Leyen lobte die neue ungarische Regierung von Ministerpräsident Modior für ihr schnelles und entschlossenes Vorgehen gegen Korruption und zur Wiederherstellung der Rechtsstaatlichkeit. In Mülheim an der Ruhr haben rund 100 Demonstranten die Zufahrten zu einem Werk des Panzerbauers KNDS und zu einer Pipeline-Fabrik blockiert. Eine Sprecherin sagte, der Protest richte sich gegen Stahlproduktion. Sie sei klimaschädlich. Einige Demonstranten waren Teilnehmer eines Klimacamps im 90 Kilometer entfernten Hamm. Das Camp plant morgen eine Demo gegen Gaskraftwerke. Schon 2 Wochen vor dem Start hat die Fußball-WM einen heimlichen Star. Er heißt Tim Payne. Ein argentinischer Influencer hat den neuseeländischen Nationalspieler nämlich als den unbekanntesten Spieler des Megaturniers in den USA, Mexiko und Kanada ausgemacht. Und dann hat er versucht, Payne zu einem Internetstar zu machen. Mit Erfolg. Anfang der Woche hatte er noch rund 4.700 Instagram-Follower. Mittlerweile sind es 1,7 Millionen.
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1: Es ist so richtig heiß heute, bis zu 31 Grad. Jetzt am Abend gibt's aber Schauer und Gewitter. Die Nacht bleibt warm, um die 20 Grad. Schauer und Gewitter gehen weiter. Morgen dann wechselnd bewölkt, bis zu 28 Grad. Im Süden von NRW gibt's aber wieder Schauer und Gewitter.
3: Die Staumeldungen jetzt direkt für euch live aus der NRW-Verkehrszentrale auf der A2 Dortmund Richtung Oberhausen zwischen Dreieck Bottrop und Kreuz Oberhausen. 7 Kilometer Stau, 25 Minuten braucht ihr hier länger. Auf der A1 Köln Richtung Dortmund zwischen Wuppertal-Ronsdorf und Gebelsberg. 6 Kilometer Stau, 20 Minuten braucht ihr dort länger. Und auf der A1 beim Kölner Ring Euskirchen Richtung Dortmund zwischen Köln-Löwenich und Kreuz Leverkusen-West. 10 Kilometer Stau, 20 Minuten bitte extra Zeit einplanen. Habt eine gute und eine sichere Fahrt.
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5: Einen wunderschönen sonnigen Nachmittag, NRW. Schön, dass wir den Tag zusammen ausklingen lassen. Und ich habe gerade gelesen, in Köln gibt es die meisten Bienenvölker in ganz NRW. Aber was glaubt ihr denn? Wie viele summende Völker sind da inzwischen unterwegs? Die Antwort darauf, ich finde, das ist erstaunlich viel. Und warum Insektenhotels manchmal gar nicht so hilfreich sind, wie wir denken, das hört ihr in weniger als 10 Minuten nach den besten Hits aller Zeiten. Und die haben es in sich. Aber gleich für euch mit Knowing Me, Knowing You und jetzt Britney Spears mit Baby One More Time. Ich bin Josephine Petzold. Einen schönen Freitag.

So lassen wir uns den Freitagnachmittag noch gefallen, oder? Hier ist Antenne NRW mit ABBA. So, und ich habe euch eben schon erzählt, Köln ist offiziell die Bienenhauptstadt von NRW. Ja, in Köln leben die meisten Bienenvölker in ganz NRW. Und ich habe euch gefragt, was schätzt ihr denn? Wie viele sind das denn so? Ich muss sagen, das sind erstaunlich viele. Rund 3.300 registrierte Bienenvölker gibt es in Köln. Dahinter kommen Dortmund mit knapp 2.900 Bienenvölkern und dann kommt Bochum mit ungefähr 2.400 Bienenvölkern. Und obwohl Honigbienen in den Städten immer beliebter werden, sagen Experten, entscheidend ist vor allem, dass genug Nahrung für alle da ist. Besonders für Wildbienen. Die sind nämlich oft echte Feinschmecker und fliegen nur ganz bestimmte Pflanzen an und deshalb helfen heimische Blumen wie Löwenzahn, Margariten oder Lavendel den kleinen Bestäubern oft mehr als schicke Zierpflanzen. Spannend ist auch Insektenhotels. Ja, die sind zwar grundsätzlich sinnvoll, aber nur für einen kleinen Teil der Wildbienen überhaupt geeignet. Wichtig ist dabei vor allem das richtige Material, ja, Hartholz statt weiches Holz, damit sich die Tiere ihre Flügel nicht verletzen. Und die müssen auch ungefähr 10 bis 15 cm tief sein, sonst können die gar nichts damit anfangen. Und wichtig ist auch, dass die hinten dicht sind, weil Insekten meiden nämlich Licht am Ende des Tunnels. Ja? Und wer Bienen wirklich helfen will, der sollte auf Pestizide und Kunstdünger verzichten und bei Hitze ruhig mal eine kleine Wasserstelle mit Steinen oder Stöcken rausstellen. Ach ja, und Imkern gilt laut Experten übrigens auch als ziemlich gutes Anti-Stress-Programm. Genauso wie die besten Hits aller Zeiten hier bei Antenne NRW ein gutes Anti-Stress-Programm sind.

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1: Es ist so richtig heiß heute, bis zu 31 Grad. Jetzt am Abend gibt's aber Schauer und Gewitter. Die Nacht bleibt warm, um die 20 Grad. Schauer und Gewitter gehen weiter. Morgen dann wechselnd bewölkt, bis zu 28 Grad. Im Süden von NRW gibt's aber wieder Schauer und Gewitter.
2: Die Staumeldungen jetzt direkt live aus der NRW-Verkehrszentrale für euch auf der A1 Münster Richtung Köln zwischen Kreuz Dortmund-Unna und Westhofener Kreuz. 5 Kilometer Stau, 20 Minuten braucht ihr hier länger. Auf der A1 Köln Richtung Münster zwischen Schwerte und Unna 6 Kilometer stockender Verkehr. 15 Minuten braucht ihr dort länger und nochmal auf der A1 beim Kölner Ring. Euskirchen Richtung Dortmund zwischen Köln-Bocklemünd und Kreuz Leverkusen-West 5 Kilometer stockender Verkehr. 15 Minuten braucht ihr auch hier länger. Ich wünsche euch eine gute Fahrt.
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0: Sweet 16. Ach, noch einmal 16 sein, oder? Nee, jetzt wäre mir viel zu anstrengend. Wunderschönen Freitag mit Antenne NRW. Und jeden Sonntag sind wir hier bei Antenne NRW Happy Holiday reisemäßig auf der ganzen Welt unterwegs. Mal sind wir in Südafrika, dann sind wir mal in Rumänien und auch diesen Sonntag ist es wieder soweit. Dieter Döring wird uns entführen ab 10 Uhr. Jetzt soll er uns aber doch mal verraten, wohin geht's denn?
1: Das erzähle ich dir sehr gerne. Wir sind mal wieder in den USA. Hat ja auch einen Grund, dass wir in diesem Jahr so oft dort drüber berichten, denn die USA haben ja Grund zu feiern. Zum einen natürlich 250 Jahre Vereinigte Staaten. Mhm. Dann außerdem die Fußball-WM findet statt, ist ja auch nicht mehr lang hin. Ne? Und dann feiert auch die Route 66 ihren 100. Geburtstag. Und deshalb ist die Route 66 in Illinois genau unser Thema jetzt am Sonntag. Also Route 66, an was denkt man da? Ist ja klar. Ne? Alte Diners mit Neon-Reklamen. Ich habe mich übrigens informiert. Also wir würden in Deutschland wahrscheinlich alte Diners sagen, aber in Amerika sagt man alte Diners. Mhm. Also mit S hinten. Ne? Okay. Außerdem nostalgische Tankstellen, kleine Orte voller Geschichten und Menschen, die diese Straße im Herzen tragen. Ja, und wir starten in Chicago. Unter anderem sind wir auch in Springfield. Also ich glaube, das wird wirklich sehr interessant. Jetzt am Sonntag. Unser Thema. Ein Roadtrip auf der Route 66 durch Illinois.
0: 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Und jetzt geht's weiter mit den besten Hits hier. Gigi D'Agostino mit The Riddle.

0: Freitagabend mit Antenne NRW und jetzt einem kurzen News-Update für euch. Der Deutsche Wetterdienst warnt vor schweren Gewittern mit Starkregen, Hagel und Sturmböen von bis zu 110 km/h. Besonders betroffen könnte das Rheinland sein. Und NRWs Flughäfen sind weiter im Aufwind. Rund 3,3 Millionen Passagiere sind im ersten Quartal von den großen Airports gestartet. Besonders beliebt bleiben dabei internationale Ziele wie die Türkei oder Ägypten. Mehr Informationen dazu und weitere News findet ihr jederzeit auf antenne.nrw und die ausführlichen Nachrichten hört ihr gleich um 7.
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1: Ich bin Gregor Alduce-Moser. Mehr Kinderschutz im Internet. Darauf dringen die Vereinten Nationen. Der Schutz minderjähriger Nutzer müsse dringend verbessert werden, hat UN-Menschenrechtskommissar Türk in Paris gesagt. Altersbeschränkungen nützten jedoch wenig, wenn die Plattformen selbst gefährlich blieben. Konkret regt Türk ein Verbot von Mikrotargeting für Kinder an, bei dem schon den Jüngsten gezielt maßgeschneiderte Werbung ausgespielt wird. Kommunen wollen die zusätzlichen Mittel aus dem Sondervermögen des Bundes vor allem für Straßen und Schulen ausgeben. Außerdem soll das Geld für den Brand- und Katastrophenschutz sowie für Kinderbetreuung und Sportstätten eingesetzt werden, wie eine Umfrage im Auftrag der staatlichen Förderbank KfW zeigt. In diesen Bereichen gelten die Investitionsrückstände als besonders groß. Aufatmen in Laos. Der erste von 5 in einer überfluteten Höhle eingeschlossenen Goldsuchern ist gerettet worden. Nach Angaben der zuständigen Rettungsorganisation wurde zuvor so viel Wasser abgepumpt, dass eine sichere Bergung möglich war. Die anderen 4 Männer sollen nun nach und nach befreit werden. Sie sitzen seit 10 Tagen in der Höhle fest. Rund 2 Wochen vor der Fußball-WM muss DFB-Torwart-Rückkehrer Manuel Neuer seine angeschlagene Wade noch auskurieren. Dass der Weltmeister von 2014 relativ kurzfristig Oliver Baumann als Nummer 1 im deutschen Tor vorgezogen wurde, hat viele Diskussionen ausgelöst. Zweifel daran will Kapitän Joshua Kimmich zerstreuen.
2: Natürlich freue ich mich, dass Manu dabei ist. Wir kennen uns jetzt seit 11 Jahren, spielen seit 11 Jahren zusammen. Trotzdem weiß der Olli, dass er die 100%ige Unterstützung und auch das Vertrauen der Mannschaft hat. Und dementsprechend verstehe ich ehrlicherweise die ganze Diskussion nicht.
1: Im Testspiel am Sonntag in Mainz gegen Finnland wird Neuer sein DFB-Comeback noch nicht geben können.
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1: Nach viel Sonne und Hitze heute gibt es aktuell von Nordwesten her oft Schauer und Gewitter in NRW. Später in der Nacht bleibt es warm, um die 20 Grad. Schauer und Gewitter gehen weiter. Morgen dann wechselnd bewölkt bis zu 28 Grad. Im Süden von NRW gibt es aber ebenfalls wieder Schauer und Gewitter.
3: Die Staumeldungen jetzt live aus der NRW-Verkehrszentrale für euch auf der A2 Hannover Richtung Dortmund. Zwischen Böhnen und Kamener Kreuz 4 Kilometer Stau, 15 Minuten bitte extra Zeit einplanen. Auf der A2 Hannover Richtung Oberhausen zwischen Lünen Süd und Dortmund Mengende 6 Kilometer Stau, halbe Stunde Zeitverlust. Und auf der A1 Köln Richtung Dortmund zwischen Remscheid-Lennep und Gebelsberg 8 Kilometer Stau, halbe Stunde braucht ihr auch hier länger. Ich wünsche euch eine richtig gute Fahrt.
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5: Kurz nach 7, ich wünsche euch aber einen ganz entspannten Freitagabend. Aber das Folgende, das kommt jetzt aus der Kategorie, was hat sich die Natur dabei eigentlich gedacht? Ja, ich denke, einige von uns hatten schon mal einen Marderschaden. Ja, also da hat sich so eine fällige lange Ratte in unser Auto verirrt, irgendwo in den Motorraum und hat sich gedacht, lecker Kabel. Warum? Warum Natur? Warum machen Marder das? Das klären wir gleich in etwa 10 Minuten. Vorher die Besten jetzt aller Zeiten. Kamrad mit dabei und jetzt Opus mit Life is Life. Ich bin Josephine Petzold. Schönen Abend euch.

0: entspannten Freitagabend mit Antenne NRW. Wer von euch kennt dieses Geräusch? Boah, nee, oder? Oh, Mist, oder? Ja, wir wollen nur schnell zur Arbeit, zum Arzt, einkaufen, was auch immer. Und das Auto springt nicht an. In der Werkstatt heißt es dann Marderschaden. Ja, toll. Ganz ehrlich, was soll das? Warum stehen diese Viecher eigentlich so auf unsere Autokabel? Das hat aus der Antenne NRW-Redaktion Angela Kress für uns herausgefunden.
1: Marder haben kein besonderes Interesse an unseren Autos, sondern an ihrem Revier. Vor allem männliche Tiere reagieren empfindlich auf fremde Gerüche. Wenn ein anderer Marder nachts über das Auto gelaufen ist, riechen sie das. Dann wird geschnuppert, markiert und eben manchmal auch zugebissen. Kabel und Schläuche liegen dabei einfach im Weg. Wer vorbeugen will, kann zum Beispiel den Motorraum reinigen lassen oder auch ein Gitter unter das Auto legen. Das mögen die Marder nämlich gar nicht.
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1: Nach viel Sonne und Hitze heute gibt es aktuell von Nordwesten her oft Schauer und Gewitter in NRW. Später in der Nacht bleibt es warm, um die 20 Grad. Schauer und Gewitter gehen weiter. Morgen dann wechselnd bewölkt bis zu 28 Grad. Im Süden von NRW gibt es aber ebenfalls wieder Schauer und Gewitter.
2: Live aus der NRW-Verkehrszentrale die Staumeldungen auf der A1 Münster Richtung Köln zwischen Kreuz Dortmund-Unna und Westhofener Kreuz. 8 Kilometer Stau, halbe Stunde braucht ihr hier länger. Auf der A1 Köln Richtung Dortmund zwischen Wuppertal-Ronsdorf und Gebelsberg. 7 Kilometer Stau, halbe Stunde braucht ihr auch hier länger. Und auf der A3 Köln Richtung Arnheim zwischen Kreuz Oberhausen-West und Kreuz Oberhausen. 3 Kilometer stockender Verkehr, 15 Minuten bitte extra Zeit einplanen. Ich wünsche euch eine gute Fahrt.
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1: 29. Mai 1989. Camouflage sind mit Love is a Shield neu in den Charts.
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1: Es ist 1983. Heiko, Markus und Oliver sind drei Freunde aus Bietigheim-Bissingen. Drei Freunde mit einem Traum. Musiker sein, die Welt bereisen, auf Bühnen stehen vor hunderten, Quatsch, tausenden kreischenden Fans. Träumen kann man ja mal. Und dieser Traum beginnt im Keller von Heikos Eltern. Hier haben sich die drei ein kleines Studio eingerichtet. Von hier aus schreiben sie Songs und träumen schon mal von den großen Bühnen. Zuerst aber geht es auf die kleinen Bühnen der Jugendclubs der Region. Am Anfang nur in Bietigheim, bald im ganzen Landkreis und dann in ganz Baden-Württemberg. Und irgendwann sogar über die Grenzen des Bundeslands hinaus. Camouflage schallt bis nach Frankfurt am Main, wo ein kleines Label die Band hört und unter Vertrag nimmt. Also raus aus dem Keller von Heikos Eltern und ab nach Frankfurt in ein richtiges Tonstudio. 6 Jahre nach der Gründung kommt dann sogar schon das zweite Album Methods of Silence raus und darauf ist auch Love is a Shield.

0: Der Freitagabend mit Antenne NRW und nochmal ganz kurz den Schlagzeilen des Tages. Großeinsatz gegen Darknet-Kriminalität. Ermittler haben in NRW und Hessen Wohnungen und Geschäftsräume durchsucht und mehrere Verdächtige festgenommen. Die Beschuldigten sollen weltweit mit Drogen gehandelt und Millionen über Kryptowährung gewaschen haben. Und währenddessen gibt es in Witten tierischen Ausnahmezustand. Mehrere ausgebrochene Rhesusaffen beschäftigen dort Feuerwehr und Polizei. Die Tiere gelten zwar nicht als gefährlich, aber offenbar als ziemlich schlau. 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
1: Ich bin Gregor Jussi Moser. Könnte Bundeskanzler Merz in seinem Amt von NRW-Ministerpräsident Wüst abgelöst werden? Über solche Gedankenspiele innerhalb der Union hatten Medien in den letzten Tagen berichtet. Wüst selbst hat entsprechende Spekulationen jetzt wörtlich als Quatsch zurückgewiesen. Außerdem sagte er Merz seine volle Unterstützung zu. Die Herausforderungen in Deutschland seien groß, nur darum gehe es jetzt, so Wüst. Ex-Bundesverkehrsminister Scheuer soll vor dem Untersuchungsausschuss zur gescheiterten Pkw-Maut gelogen haben. Das wirft ihm die Staatsanwaltschaft vor. Das Landgericht Berlin hat eine entsprechende Anklage zugelassen. David Riemer berichtet.
2: Die Pkw-Maut war 2019 vom Europäischen Gerichtshof als rechtswidrig gestoppt worden. Ein Untersuchungsausschuss hatte sich danach mit möglichen Fehlern Scheuers befasst. Kritisiert wurde vor allem, dass er Betreiberverträge zur Pkw-Maut bereits abschloss, noch bevor endgültige Rechtssicherheit beim EuGH bestand. Die Betreiber sollen allerdings eine Verschiebung bis dahin angeboten haben. Scheuer will sich daran nicht erinnern können.
1: Der Fahrdienstvermittler Uber führt in Deutschland eine neue In-App-Funktion ein, die es Fahrgästen erlaubt, während der Fahrt den Ton im Fahrzeug aufzuzeichnen. Das Unternehmen möchte damit das Sicherheitsgefühl der Nutzerinnen und Nutzer stärken. Bislang ist es schon möglich, den Standort mit Kontakten zu teilen oder einen In-App-Notruf zu tätigen. Nach dem Regierungswechsel in Ungarn will die EU-Kommission jetzt bis zu 16,4 Milliarden Euro an festgesetzten EU-Mitteln freigeben. Kommissionspräsidentin von der Leyen lobte die neue ungarische Regierung von Ministerpräsident Moja für ihr schnelles und entschlossenes Vorgehen gegen Korruption und zur Wiederherstellung der Rechtsstaatlichkeit.
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1: Ich bin Gregor Jussi Moser. Steht der 8-Stunden-Arbeitstag in Deutschland vor dem Aus? Die Regierung plant als Teil ihrer Reformen eine wöchentliche statt einer täglichen Höchstarbeitszeit. In einer Umfrage im Auftrag des Deutschen Gewerkschaftsbundes wünscht sich aber mehr als jeder zweite Befragte weniger zu arbeiten. Mehr von Claudia Wächter.
2: Wir wollen kürzere Arbeitszeiten, sagen die meisten Befragten, vor allem Männer mit Kind. Und der DGB schlägt in dieselbe Kerbe. Die Pläne der Regierung gingen komplett an der Lebenswirklichkeit von Familien vorbei. Am Ende sorgten flexible Arbeitszeiten pro Woche nur für mehr Krankmeldungen, nicht für mehr Wachstum.
1: Mehr Kinderschutz im Internet. Darauf dringen die Vereinten Nationen. Der Schutz minderjähriger Nutzer müsse dringend verbessert werden, hat UN-Menschenrechtskommissar Türk in Paris gesagt. Altersbeschränkungen nützten jedoch wenig, wenn die Plattformen selbst gefährlich blieben. Konkret regt Türk ein Verbot von Mikrotargeting für Kinder an, bei dem schon den Jüngsten gezielt maßgeschneiderte Werbung ausgespielt wird. Kommunen wollen die zusätzlichen Mittel aus dem Sondervermögen des Bundes vor allem für Straßen und Schulen ausgeben. Außerdem soll das Geld für den Brand- und Katastrophenschutz sowie für Kinderbetreuung und Sportstätten eingesetzt werden, wie eine Umfrage im Auftrag der staatlichen Förderbank KfW zeigt. In diesen Bereichen gelten die Investitionsrückstände als besonders groß. Aufatmen in Laos. Der erste von 5 in einer überfluteten Höhle eingeschlossenen Goldsuchern ist gerettet worden. Nach Angaben der zuständigen Rettungsorganisation wurde zuvor so viel Wasser abgepumpt, dass eine sichere Bergung möglich war. Die anderen 4 Männer sollen nun nach und nach befreit werden. Sie sitzen seit 10 Tagen in der Höhle fest.
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1: Ich bin Hendrik Daum. Seit einigen Tagen gibt es ja Spekulationen über einen möglichen Kanzlertausch. NRW-Ministerpräsident Wüst hat sich jetzt zu Wort gemeldet und klar widersprochen. Außerdem sagte er Kanzler Merz seine volle Unterstützung zu. Mehr von David Riemer.
2: Die Spekulationen sind einfach Quatsch, so Wüst wörtlich. Er warnt vor solchen Gerüchten und Personalspekulationen, denn die Herausforderungen in Deutschland sind groß, nur darum geht es jetzt, sagte Wüst. Laut einiger Medien soll es innerhalb der Union zuletzt Gerüchte gegeben haben, wonach Kanzler Merz wegen der schwierigen Lage der schwarz-roten Koalition durch einen anderen Politiker ersetzt werden könnte.
1: Der frühere Bundesverkehrsminister Andreas Scheuer soll sich wegen des Vorwurfs einer Falschaussage im Zusammenhang mit der gescheiterten Pkw-Maut vor Gericht verantworten. Das Landgericht Berlin hat eine entsprechende Anklage zugelassen, wie eine Gerichtssprecherin mitteilte. Die Berliner Staatsanwaltschaft wirft dem 51-jährigen CSU-Politiker vor dem Mautuntersuchungsausschuss des Bundestags gelogen zu haben. Spürbare Entlastung für Verbraucher. Die Inflationsrate in Deutschland ist im Mai deutlich auf 2,6% gesunken, wie das Statistische Bundesamt mitteilt. Im April waren es noch 2,9%. Trotzdem bleiben die Folgen des Iran-Kriegs spürbar. Haushaltsenergie und Sprit kosteten im Mai 6,6% mehr als noch vor einem Jahr. Seit mehr als einer Woche sind in Laos mehrere Goldsucher in einer überfluteten Höhle eingeschlossen. Jetzt ist es Helfern gelungen, den ersten von ihnen aus der Höhle zu bringen. 4 weitere Männer sollen dort aber noch festsitzen. Heftige Regenfälle hatten das Höhlensystem geflutet und Erdrutsche ausgelöst.
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1: Ich bin Hendrik Daum. Der Einschlag einer Drohne in ein Wohnhaus in Rumänien sorgt für zusätzliche Spannungen zwischen dem Westen und Russland. Mehrere europäische Länder werfen Russland nämlich vor, für den Vorfall verantwortlich zu sein und sprechen von einer neuen Eskalation. Der russische Präsident Putin weist die Anschuldigungen zurück. Es sei noch zu früh, um zu sagen, von wem die Drohne stamme, so Putin. Bei dem Vorfall waren 2 Menschen leicht verletzt worden. Der Brennerpass wird heute wegen einer Demonstration von 11 bis 19 Uhr für den Verkehr in beiden Richtungen voll gesperrt. Das gilt für die Brenner Autobahn und auch alle Nebenstrecken. Die Polizei appelliert an die Urlauber, heute möglichst nicht Richtung Brenner zu fahren. Matthias Röder berichtet.
2: Niemand weiß so recht, ob es während der Blockade zum Verkehrskollaps kommt. Die Polizei im Süden Bayerns, also weit vor dem Brenner, hat jedenfalls alle Beamten an Bord und auch das Bayerische Rote Kreuz stellt sich vorsorglich darauf ein, Menschen im Stau mit Wasser zu versorgen.
1: Die Demonstration am Brenner richtet sich gegen die starke Verkehrsbelastung. Seit 2010 hat der Lkw-Verkehr auf dieser wichtigen Route zwischen Deutschland und Italien um rund 40% zugenommen. Der Iran hat Darstellungen der US-Regierung widersprochen, wonach beide Seiten zentrale Punkte für eine verlängerte Waffenruhe ausgehandelt hätten. Zwar seien Fortschritte erzielt worden, mehrere von den USA genannten Punkte seien aber falsch, etwa die Behauptung, dass der Iran die Straße von Hormuz wieder öffne, ohne dafür Geld zu verlangen. Es ist eine spürbare Entlastung für die Verbraucher. Die Inflationsrate in Deutschland ist im Mai deutlich auf 2,6% gesunken, wie das Statistische Bundesamt mitteilt. Im April waren es noch 2,9%. Trotzdem bleiben die Folgen des Iran-Kriegs spürbar. Haushaltsenergie und Sprit kosteten im Mai 6,6% mehr als noch vor einem Jahr.
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